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1: Hallo, schöne Nacht euch. Mein Name ist Stefan Kaiser. Elvis Eifel, unser Telefonschreck, hat gestern mal versucht in der Sendung, einen Umzug so zu gestalten, wie man ihn bestimmt überhaupt nicht haben möchte. Elvis.
2: Sie könnten, also von unserer Seite ist das auch kein Problem, wenn Sie einziehen, während die noch drin wohnen. Das sind ja sehr nette Menschen.
3: Ja, dann, das können wir aber nicht.
2: Und Sie übernehmen mit Ihrem Lebensgefährten schon mal ein Zimmer in der neuen Wohnung. Das machen die dann frei.
3: Ja, aber ich kann doch nicht sagen, dass mein Partner mit den anderen Leuten in der Wohnung wohnen will.
2: Ja, aber warum das denn nicht?
1: Das Ganze hat sich dann doch noch natürlich zum Positiven aufgelöst. Mal gucken, was wir heute so an Elvis Eifel Telefonstreichen nochmal rauskamen. Und wir feiern gleich auch ab 6 mit Olli, der macht die Frühsendung, den 79. Geburtstag von T-Rex Mark Bolan. Der hätte nämlich heute Geburtstag gehabt. Und ich bin dann ab 12 für euch da. Schöne Nacht noch, kommt gut durch.
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1: Hallo, schöne Nacht euch. Mein Name ist Stefan Kaiser. Elvis Eifel, unser Telefonschreck, hat gestern mal versucht in der Sendung, einen Umzug so zu gestalten, wie man ihn bestimmt überhaupt nicht haben möchte. Elvis.
2: Sie könnten, also von unserer Seite ist das auch kein Problem, wenn Sie einziehen, während die noch drin wohnen. Das sind ja sehr nette Menschen.
3: Ja, das können wir aber nicht.
2: Und Sie übernehmen mit Ihrem Lebensgefährten schon mal ein Zimmer in der neuen Wohnung. Das machen die dann frei.
3: Ja, aber ich kann doch nicht sagen, dass mein Partner mit den anderen Leuten in der Wohnung wohnen will.
2: Ja, aber warum das denn nicht?
1: Das Ganze hat sich dann doch noch natürlich zum Positiven aufgelöst. Mal gucken, was wir heute so an Elvis Eifel Telefonstreichen nochmal rauskamen. Und wir feiern gleich auch ab 6 mit Olli, der macht die Frühsendung, den 79. Geburtstag von T-Rex Mark Bolan. Der hätte nämlich heute Geburtstag gehabt. Und ich bin dann ab 12 für euch da. Schöne Nacht noch, kommt gut durch.
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1: Der Hit ist groß, die Band ist fake.
2: Frankie Goes to Hollywood.
3: I think it's garbage.
2: Yeah?
3: Total garbage.
4: Frankie Goes to Hollywood wirkt Mitte der 80er wie die gefährlichste Band des Planeten. Skandale, Sex, Zensur, Gewalt, alles da. Nur ausgerechnet auf ihrem größten Hit spielte die Band erstmal kaum mit.
5: Produzent Trevor Horn hatte Frankie nach einem TV-Auftritt entdeckt und war sofort elektrisiert. Das Problem war nur, die Energie war großartig, die Aufnahme nicht so.
4: Trevor hatte bis kurz zuvor mit Yes gearbeitet. Die waren super Musiker und hatten schon tausende Konzerte auf dem Buckel. Frankie gerade mal 5 und die Jungs konnten kaum spielen.
6: I had a bit of a shock because, you know, I just come from working with Yes.
5: Aber er hatte sie im Affekt für sein eigenes Label ZZT verpflichtet. Also machte Horn das, was Superproduzenten eben tun. Er baute den Song im Studio praktisch neu zusammen. Mit Session-Musikern und zwar so lange, bis Relax wie ein futuristisches Popmonster klang.
4: Und schließlich kam dann noch die BBC ins Spiel. Denen war der Text und das gesamte Auftreten der Band deutlich zu obszön für das eigene Publikum. Der Song wurde verboten. Aber nur für 2 Wochen und dann landete er auf Platz 1 der britischen Charts, blieb dort für mindestens 5 Wochen stehen, wurde Song des Jahres und die BBC musste klein beigeben.
7: Well, relax, don't do it. Frankie Goes to Hollywood.
5: Relax wurde zum Monster-Hit, obwohl Frankie tatsächlich weniger eine klassische Band als vielmehr Trevor Horns brillanteste Pop-Inszenierung waren.
4: Hier sind Frankie Goes to Hollywood mit dem Song, der im Studio praktisch neu erfunden wurde. Relax, don't do it.
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1: Mit Danny Hoppe, guten Morgen. Künstliche Intelligenz macht riesige Fortschritte und soll uns im Alltag bald noch besser unterstützen. Sie macht aber teilweise so große Fortschritte, dass selbst einige Entwickler der Modelle vor den möglichen Folgen warnen. US-Präsident Trump ist das allerdings egal. Er setzt auf eine Selbstkontrolle der KI-Firmen. Das hat er jetzt nochmal klargestellt. Thorsten Adolfs aus dem News-Team, warum?
2: Trump ist der Meinung, dass die Unternehmen ihre eigene Technik am besten im Griff haben, weil deren ganzer Erfolg davon abhängt, dass alles sicher läuft. Und er befürchtet, dass die USA ihren technologischen Vorsprung gegenüber China verlieren könnten, wenn die Politik in diesem Bereich eingreift. Damit KI trotzdem sicher bleibt, haben sich Größen wie Meta-Gründer Mark Zuckerberg, Elon Musk und die Chefs von Google und Nvidia auf freiwillige Regeln geeinigt. Sie wollen jetzt ihre internen Kontrollen verschärfen und externe Beobachter zulassen, um Gefahren wie Hacking-Attacken durch KI-Modelle zu verhindern.
1: Wenn wir uns jetzt die Entwicklung im KI-Bereich anschauen, was kommt da in Zukunft noch auf uns zu?
2: Ja, die Technik wird deutlich mächtiger. OpenAI hat gerade seine sogenannten Dots vorgestellt. Das sind KI-Agenten, die eigenständig Aufgaben für uns am Computer erledigen können, egal ob im Büro oder für komplexe Projekte. Jetzt am Anfang sind diese Helfer aber eher für den Job gedacht und kosten auch Geld, zum Beispiel wenn man sie in der Buchhaltung, beim Marketing oder bei Rechtsfragen einsetzt. Aber die Firmen planen schon fest damit, die Technik bald für Milliarden Menschen im Alltag verfügbar zu machen.
1: Danke, Thorsten. Und jetzt weitere Meldungen im Überblick. Noch nie war Tanken so teuer wie in diesem September. Er wird der mit Abstand teuerste bisherige Tankmonat. Das zeigen Daten des ADAC. Für den Liter Super E10 kommt er auf einen Durchschnittspreis von 2,27 Euro. Der Liter Diesel liegt bei rund 2,39 Euro. Wer Busfahrer, Zugbegleiter, Polizisten oder Feuerwehrleute angreift, soll in Zukunft härter bestraft werden. Einen entsprechenden Gesetzentwurf will das Bundeskabinett heute beschließen. Auch die umstrittene Pflegereform von Gesundheitsminister Linnemann ist ein Thema. In Deutschland identifizieren sich immer weniger Menschen mit ihrem Job. Das zeigt eine neue YouGov-Umfrage. Demnach arbeiten 59% der Befragten nur noch oder hauptsächlich wegen des Geldes. Das sind 17 Prozentpunkte mehr als noch vor einem Jahr. Alles wird gefühlt teurer und wohl auch das Deutschland-Ticket. Laut RP wollen Bund, Länder, kommunale Spitzenverbände und die Verkehrsbranche heute abschließend darüber beraten und den neuen Preis festlegen. Im Gespräch seien 66,90 Euro, heißt es. Es wäre noch einmal ein Anstieg um 3,90 Euro zum jetzigen Preis. Der Fahrgastverband ProBahn ist mit der Entwicklung nicht glücklich. Es reiche jetzt erstmal, sagt er. Mit Blick auf den Tankrabatt für Autofahrer sei es nötig, dass es auch einen Rabatt für Nutzer des Deutschland-Tickets gebe.
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1: Es wird heute nochmal ungewöhnlich warm mit bis zu 27 Grad in Münster und Bonn. Der Tag startet erst mit viel Sonne, später werden die Wolken dann von Westen her dichter. In der Nacht zieht dann zum Teil kräftiger Regen heran.
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1: Einen Stau gibt's auf der A4 Aachen-Köln zwischen Kreuz Köln-West und Eiffeltor 1 Kilometer. Das dauert 3 Minuten länger.
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3: Willkommen am Mittwochmorgen, jetzt ist es kurz nach 6. Heute sind nochmal T-Shirt, kurze Hose oder ein luftiges Kleid angesagt bei uns in Nordrhein-Westfalen, denn der September verabschiedet sich mit spätsommerlichem Wetter und sehr, sehr warmen Temperaturen. Und wenn ihr heute früh einen ganz bestimmten Song bei uns hören wollt, der euch ordentlich auf Trab bringt, dann meldet euch einfach. Ruft an oder schickt uns eine WhatsApp-Sprachnachricht direkt hier ins Studio 0800 65 75 85 0. Und jetzt verbreiten Hall & Oates schon mal gute Stimmung mit Maneater.

0: Song, der heute wichtiger ist denn je. Steht nämlich für Frieden und Liebe auf der Welt. Die Beatles mit ihrem wunderbaren Song All You Need Is Love aus den 60ern bei Radio Mixtape, der Soundtrack deines Lebens. In Krefeld wird heute Morgen schon ganz fleißig unser Sender gehört, denn von dort hat uns diese Sprachnachricht hier erreicht.
1: Hallo Radio Mixtape Team, hier ist Anke. Ihr habt ja auch gesagt, dass ich einen Musikwunsch mir wünschen könnte. Da hätte ich sogar einen. Und zwar von Kiss, I Was Made For Loving You. Das würde ich meinem Freund Matthias widmen, der täglich von 6 bis 8 morgens Radio hört, genauso wie ich. Jo, dann erstmal ganz liebe Grüße und einen guten Start in den neuen Tag.
0: Das wünschen wir euch natürlich auch, Anke und Matthias. Ganz, ganz liebe Grüße zurück nach Krefeld. Und wenn ihr heute Morgen auch noch einen ganz bestimmten Song braucht, um bestens motiviert in diesen Mittwoch zu starten, schickt uns eine WhatsApp-Sprachnachricht an die 0800 65 75 85 0. Und hier sind jetzt Kiss mit ihrem fantastischen Song I Was Made For Loving You. Schönen Mittwochmorgen, ich bin Oliver Behrens.
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0: Everly Brothers in den 60ern zuerst gesungen und die Band Nazareth hat dann ein Jahrzehnt später diese wirklich wunderbare Rockballade draus gezaubert. Love Hurts. Dass unser Elvis Eifel manchmal ein bisschen schwer von Begriff ist, das gehört ja zu seinem Geschäftsmodell. Dass er aber auch schwerhörig ist, das ist mir allerdings noch ziemlich neu.
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2: Hallo?
3: Hallo?
2: Hallo?
3: Hallo?
2: Hallo?
3: Wer ist denn da?
2: Die Firma Hörakustik Siemens. Hallo?
3: Ja.
2: Was kann ich für Sie tun?
3: Bin ich jetzt bei den Ohrakustikern?
2: Ja, genau.
3: Ich habe ein Hörgerät.
2: Ja.
3: Da ist irgendwie, das pfeift immer.
2: Mhm. Ja, dann müssen wir mal vorbeikommen.
3: Was?
2: Dann müssten Sie mal vorbeikommen.
3: Ob ich da dran komme?
2: Nein, Sie müssten vorbeikommen.
3: Natürlich komme ich da dran. Warten Sie, ich nehme es mal raus.
2: Ah.
3: Hören Sie das?
2: Ja, ich hab's gehört.
3: Ja, das macht es ständig.
2: Dann müssten Sie mit Ihrem Hörgerät vorbeikommen.
3: Was soll ich denn da dran? Kann ich das leiser stellen?
2: Das weiß ich nicht. Sagen Sie mir Ihren Namen.
3: Was denn?
2: Ihren Namen.
3: Woher ich das habe? Das habe ich von meinem Arzt verschrieben gekriegt.
2: Oh nein.
3: Vor 3 Monaten.
2: Dann kommen Sie doch bitte in unser Geschäft. Dann kann ich Ihnen bestimmt helfen.
3: Hier ist so ein Rädchen dran.
2: Ja, dann drehen Sie da dran mal.
3: Nee, dann macht's wieder hier.
2: Sie müssten vorbeikommen.
3: Kann ich mal zu Ihnen kommen?
2: Ja klar, gerne.
3: Finde ich Sie?
2: Ich denke, dass Sie mich finden.
3: Sie denken nicht? Oder kann einer kommen und mich abholen?
2: Oh, nee. Momentan kann Sie keiner abholen, da müssten Sie vorbeikommen.
3: Wo ist das denn?
2: Im Sparkassengebäude.
3: Muss ich Geld mitbringen?
2: Nein, müssen Sie nicht.
3: Warum soll ich dann zur Sparkasse?
2: Oh, wissen Sie, mir ist das zu blöd.
3: Ah.
2: Jetzt kann ich Sie ganz schlecht verstehen.
3: Was?
2: Ich glaube, irgendwas stimmt in meinem Hörgerät jetzt nicht. Hallo? Hallo?
3: Jetzt will er mich doch verarschen hier.
2: Ist er? Hallo?
3: Jetzt dreht er den Spieß um. Hören Sie mal gut zu. Verarschen am Telefon, ne? Das macht nur Elvis Eifel und nicht Sie.
2: Ja.
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1: Schön, dass ihr auch heute Morgen mit uns gemeinsam in den Tag startet. Und passend zu den sommerlichen Temperaturen, die uns heute wieder hier in NRW erwarten, gibt's jetzt geniale sonnige Musik von Reggae-Legende Bob Marley. Could You Be Loved? Schönen guten Morgen.

0: so ein richtiger Motivationssong am frühen Morgen. Bachman Turner Overdrive mit ihrer exzellenten Nummer You Ain't Seen Nothing Yet bei Radio Mixtape, der Soundtrack deines Lebens. Frontmann Randy Bachman, der ist in seiner Jugend im kanadischen Winnipeg mal hochkant aus der Schule geflogen, weil er im Unterricht einfach Gitarre gespielt hat. Jahrzehnte später, nachdem er mit Bachman Turner Overdrive dann schon super erfolgreich war, hat ihm genau diese Schule einen eigenen Musikraum gewidmet und Gitarrenunterricht offiziell zum Teil des Lehrplans gemacht. Also hat vielleicht noch was gebracht, dass der unerlaubt im Unterricht Gitarre gespielt hat.
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0: stammt im Original von Bob Dylan. Diese hervorragende Single hier bei Radio Mixtape, Mr. Tambourine Man. Zuerst wollten The Birds diese Nummer auch gar nicht aufnehmen. Erst als Dylan dann persönlich im Studio erschien und die Jungs darum bat, den Song einzusingen, haben sie es getan und damit mal ebenso in den USA und in Großbritannien einen Nummer-1-Hit gelandet.
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0: In der Hellwegregion, also in den Kreisen Soest, Unna, in Hamm und Aalen, findet gerade Europas größtes internationales Krimi-Festival statt. Das kombiniert hochkarätige Lesungen bekannter Autorinnen und Autoren mit musikalischer Begleitung oder atmosphärischen Locations. Im Nikolaihaus in Unna ist heute Abend ab 19:30 Margarete von Schwarzkopf zu Gast, um aus ihrem neuen Krimi die gestohlenen Worte vorzulesen. Tickets bekommt ihr an der Abendkasse. Der für seinen sehr, sehr bissigen Humor bekannte Comedian Ingo Appel tritt heute Abend im Talbahnhof Eschweiler bei Aachen auf. Um 20 Uhr präsentiert er euch dort sein aktuelles Programm Männer nerven stark. In dem nimmt er die Kommunikation zwischen Männern und Frauen, typische Verhaltensweisen und alltägliche Fettnäpfchen aufs Korn. Tickets für Ingo Appel in Eschweiler gibt es noch an der Abendkasse. In den 90ern war er einer der Lieblinge der Kelly Family, Angelo Kelly. Heute Abend um 20 Uhr tritt Angelo solo in der Weststadthalle in Essen auf. Karten bekommt ihr auch hier noch an der Abendkasse.
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0: Es ist 7 Uhr, damit Frühstückszeit bei uns in NRW. Vielleicht gibt's bei euch ein Toast-Sandwich und Spiegelei. Also ein typisch amerikanisches Frühstück, so wie bei Supertramp gleich. Zumindest vom Titel her gesehen, Breakfast in America. Jetzt gibt's aber erstmal alles Wichtige heute Morgen von Danny Hoppe.
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2: Mit Danny Hoppe, guten Morgen. Die Autofahrer in Deutschland sehnen den Tankrabatt herbei, der ab morgen greifen soll. Eine große Entlastung dürfte aber auch er nicht bringen, denn das Tanken war noch nie so teuer wie in diesem September und das mit Abstand. Selbst wenn Benzin und Diesel heute verschenkt würden, bliebe der Monatsdurchschnitt über den bisherigen Rekordpreisen. Das sagt der ADAC. Thorsten Adolfs aus dem News-Team, zumindest etwas besser soll es aber ab morgen werden.
3: Genau, und mit ein paar Tagen zeitlicher Verzögerung soll der Liter dann um rund 17 Cent günstiger werden. Das reicht bei den aktuell hohen Spritpreisen aber vorne und hinten nicht aus, um wieder unter die 2-Euro-Marke pro Liter zu kommen. Rein rechnerisch spart der Fahrer eines typischen Benziners über die 3 Monate Rabattlaufzeit etwa 30 Euro und Dieselfahrer können mit einer Ersparnis von ungefähr 44 Euro rechnen. Das funktioniert aber auch nur, wenn die Tankstellen den Rabatt auch wirklich komplett an uns weitergeben.
2: Wir können also festhalten, der Tankrabatt wird das Problem der hohen Preise nicht lösen.
3: Nein, danach sieht es nicht aus. Der Rabatt ist eher so eine Art kleiner Dämpfer für die hohen Kosten. Ganz spannend ist aber ein anderer Punkt, und zwar der Blick auf das große Ganze. Daten des Statistischen Bundesamtes zeigen nämlich, dass die Autofahrer seit einigen Monaten bewusster mit dem Auto unterwegs sind. Die Tankstellenumsätze sind dadurch deutlich zurückgegangen, teilweise um fast 9% verglichen mit dem jeweiligen Vorjahresmonat. Es ist also wohl so, dass viele von uns das Auto jetzt öfter mal stehen lassen, um so zumindest ein bisschen Geld zu sparen.
2: Danke, Thorsten. Und jetzt weitere Meldungen im Überblick. Seit dem frühen Morgen läuft in Deutschland und europaweit eine Großrazzia. Sie richtet sich gegen ein Geldwäschenetzwerk und Rocker der Hells Angels. Nach Angaben der Duisburger Polizei sollen auch mehrere Haftbefehle vollstreckt werden. Trotz Warnungen vieler Experten will US-Präsident Trump keine stärkere staatliche Kontrolle von KI-Firmen. Stattdessen sollen sie sich selbst beaufsichtigen und regulieren. Die USA dürften den Vorsprung auf China nicht einbüßen, sagte Trump nach einem Treffen mit den Chefs von KI-Unternehmen in Washington. In Deutschland werden in diesem Jahr wohl so viele Pakete zurückgeschickt wie noch nie. Experten von der Uni Bamberg rechnen mit 560 Millionen Paketen. Der Grund dafür sei der noch immer wachsende Onlinehandel. Fast jedes vierte online bestellte Paket werde zurückgeschickt, heißt es. Sie sind süß, versetzt mit Koffein und anderen Inhaltsstoffen und sie werden bei Kindern und Jugendlichen in Deutschland immer beliebter. Energy Drinks. Fast jedes zweite Kind bis 12 Jahren hat schon mal einen getrunken. Bei Jugendlichen sind es 7 von 10. So steht es in einer neuen Studie, die jetzt im deutschen Ärzteblatt international veröffentlicht wurde. Darin steht auch, dass die Hersteller die gesetzliche Maximalgrenze für Koffein in ihren Dosen oft auch ausnutzen. Die Experten warnen in der Studie, häufig Energy Drinks zu trinken könne große gesundheitliche Folgen haben.
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2: Es wird heute nochmal ungewöhnlich warm mit bis zu 27 Grad in Münster und Bonn. Der Tag startet erst mit viel Sonne, später werden die Wolken dann von Westen her dichter. In der Nacht zieht dann zum Teil kräftiger Regen heran.
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2: Hier dauert's am längsten. A1 Dortmund-Münster zwischen Hamm-Bockum-Werne und Ascheberg. 4 Kilometer, da kommt eine halbe Stunde drauf. Nochmal A1, jetzt Münster-Köln zwischen Kreuz Dortmund-Unna und Hagen-Nord. 6 Kilometer, macht 33 Minuten mehr. Und auch die A52 Essen-Düsseldorf zwischen Essen-Rüttenscheid und Breitscheid. 6 Kilometer, das dauert 27 Minuten länger.
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0: Hallo am Mittwochmorgen um 7:15. Da gibt's vielleicht bei euch gerade ein Tässchen Kaffee oder Tee, dazu ein belegtes Brötchen oder Brot und vielleicht ja sogar mit geräuchertem Hering drauf. Ja, das muss man morgens mögen. Davon handelt zumindest eine Textzeile in diesem großartigen Song von Supertramp, Breakfast in America.

0: so ein richtig berührender Herzschmerz-Song von Richard Marx. Right Here Waiting bei Radio Mixtape, der Soundtrack deines Lebens. Ursprünglich wollte Richard diesen Song auch gar nicht selbst singen, sondern hatte Barbara Streisand dafür vorgesehen. Er bot ihr die Nummer an, sie winkte aber ab und meinte, dass die Nummer nicht zu ihr passen würde. Und genau diese Absage war auch das Allerbeste, was Richard überhaupt passieren konnte. Damit landete er nämlich nicht nur seinen erfolgreichsten Hit, sondern belegte auch 3 Wochen lang Platz 1 der US-Charts. Und hier ist schon der nächste Nummer 1-Hit, stand Ende der 60er auf dem Spitzenplatz in Kanada. Hier sind Steppenwolf mit ihrer Biker-Hymne Born to be Wild.
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0: will angeblich noch in diesem Jahr sein erstes Soloalbum veröffentlichen. Michael Stipe. Hier bei Radio Mixtape haben wir ihn eben mit seiner Ex-Band R.E.M. gehört und dem klasse Song Shiny Happy People. Wir freuen uns ja immer riesig, wenn ihr unseren Sender in eurem Freundes- oder Bekanntenkreis weiterempfehlt, in eurer Familie und auch bei euren Arbeitskolleginnen und Kollegen. Peter aus Köln ist vor einigen Wochen in den Bergen gewesen und hat dort ein paar junge Leute auf Radio Mixtape aufmerksam gemacht.
1: Abends hatten wir mal so ein Lagerfeuer und da sind ziemlich viele junge Teamer dabei, die sind so Anfang, Mitte 20 und die sagten, Peter, wir beneiden dich so. Ja, ich sag, warum das denn? Ja, du hast in den 80er, 70er Jahren gelebt. Ja, ich sag, ja, was ist das? Ja, so geile Musik und so. Die hören die Musik auch alle, ne? Und denen hatte ich dann den Tipp gegeben, hier, dann hört doch mal den Sender, da habt ihr nur solche Musik. Ne?
0: Genau, wir spielen nämlich die Musik der 60er bis 90er, eben der Soundtrack deines Lebens hier bei Radio Mixtape. Vielen lieben Dank, Peter, für deine Empfehlung und jetzt mal das Radio schön laut gemacht, denn hier kommt ein starker Hit aus den 70ern von Sailor, Girls, Girls, Girls. Damit einen guten Start in den Mittwochmorgen. Ich bin Oliver B.

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1: Guten Morgen, und hier ist jetzt der Mann, der sein erstes Live-Konzert im Keller einer Kirche vor einigen älteren Damen gespielt hat. Johnny Cash mit Jackson.

0: ich mich heute Morgen gefreut, dass wir diesen Song mal wieder hier bei Radio Mixtape gespielt haben. Ist nämlich der perfekte Beweis dafür, dass Madonna nicht nur rasante Disco-Songs gut drauf hat, sondern auch wunderschöne Balladen singen kann. Live Total.
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0: So heißt es bei uns in knapp 10 Stunden. Heute Abend ab 18 Uhr wird Dick Brave euch wieder ordentlich einheizen mit richtig tollen Rock'n'Roll-Hits. Ich habe schon mal so einen kleinen Blick auf seine Playlist werfen können. Und ja, da sind wirklich etliche Highlights dabei. Hören wir mal kurz rein.

0: Abend erwartet euch unter anderem Musik von den Beatles, Elvis Presley und den Rolling Stones. Das wird so genial nachher ab 18 Uhr. Also erzählt's unbedingt weiter. Eine Stunde lang Rock'n'Roll-Musik der Extraklasse. 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Unbedingt einschalten.
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0: Das wünschen sich wahrscheinlich heute Morgen sehr, sehr viele von uns. Noch eine Tasse Kaffee. Another Cup of Coffee von Mike and the Mechanics bei Radio Mixtape. Ist eine Nummer, die ich zu Abi-Zeiten in den 90ern total oft gehört habe, wenn ich die Nächte durchgelernt habe. Hat nämlich wirklich perfekt wachgehalten, das Ding. Mit New Wave und Pop hatte sie einfach keinen Erfolg, die Band Blondie. Dann bekommt Sängerin Debbie Harry die 60er-Jahre-Schnulze Denise von Randy and the Rainbows in die Finger. Sie überzeugt ihre Gruppe, eine Punknummer daraus zu machen. Und siehe da, der Song um die schöne Denise mit den blauen Augen wird der erste Großhit von Blondie, Ende der 70er. Ideal für alle, die heute Morgen noch ein bisschen Starthilfe brauchen.
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0: bis zu 30 Grad bekommen wir heute hier in NRW. Und nicht nur über die warmen Temperaturen können wir uns freuen, sondern auch über die nächsten beiden Songs hier bei Radio Mixtape. Alice Cooper mit Poison und Billy Joel mit Uptown Girl. Vorher aber noch die wichtigsten Meldungen der Stunde von Danny Hoppe.
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2: Mit Danny Hoppe, guten Morgen. Seit dem frühen Morgen läuft ein Großeinsatz der Polizei gegen das organisierte Verbrechen in Deutschland, aber auch in anderen europäischen Ländern. Der Einsatz richtet sich gegen ein internationales Geldwäschenetzwerk. Das hat die zuständige Polizei in Duisburg am Morgen bestätigt. Mehr als 1000 Polizisten sind demnach an dem Einsatz beteiligt. Thorsten Adolfs aus dem News-Team, einige Details sind auch schon bekannt.
3: Ja, die Ermittler haben ein internationales Geldwäschenetzwerk im Visier, das enge Verbindungen zu den Hells Angels haben soll. Es geht dabei um Drogen- und Waffenhandel, Schutzgelderpressung und Prostitution. Laut Bild gibt es nicht nur in Deutschland Durchsuchungen, sondern auch in den Niederlanden, Belgien und Bulgarien. Die Razzia konzentriert sich auf 140 Objekte. Der Schwerpunkt liegt bei uns in NRW und da vor allem in Duisburg und Oberhausen. Spezialkräfte durchsuchen in beiden Städten mehr als 100 Wohnungen, Häuser und Geschäftsräume. Außerdem werden nach Informationen der Zeitung mehr als ein Dutzend Haftbefehle gegen führende Mitglieder des Rockerclubs vollstreckt. Es heißt, insgesamt werde gegen 70 Beschuldigte ermittelt. Federführend in dem Fall ist die Duisburger Staatsanwaltschaft. Das ist auch keine Überraschung. Die Ermittlungen dort laufen schon seit mehr als 4 Jahren. Auslöser war eine spektakuläre Schießerei auf dem Marktplatz im Stadtteil Hamborn. Clankriminelle aus der Türkei und dem Libanon waren dort aneinander geraten. Damals schlugen Kugeln in Geschäfte und Autos ein und es gab 4 Schwerverletzte. Nur durch Glück wurden bei der Tat keine Passanten getroffen.
2: Danke, Thorsten. Und jetzt weitere Meldungen im Überblick. Tanken war noch nie so teuer wie in diesem Monat. Das hat der ADAC ausgerechnet. Für den Liter Super E10 kommt er auf einen Durchschnittspreis von 2,27 Euro. Der Liter Diesel liegt bei rund 2,39 Euro. Für zumindest etwas Entlastung soll ab morgen der neue Tankrabatt sorgen. Wer Polizisten, Rettungskräfte oder Beschäftigte in Bus und Bahn angreift, soll in Zukunft härter bestraft werden. So steht es in einem Gesetzentwurf des Bundesjustizministeriums, über den das Kabinett heute beraten will. Auch um die umstrittene Pflegereform dürfte es gehen. Der Preis für das Deutschland-Ticket soll noch einmal steigen, von aktuell 63 auf knapp 67 Euro. Das meldet die RP. Demnach kommen Vertreter von Bund, Ländern, kommunalen Spitzenverbänden und der Verkehrsbranche heute zusammen, um den neuen Preis festzulegen. Viele von uns kennen es wahrscheinlich. Erst klingelt DHL, dann Amazon, später vielleicht noch UPS oder Hermes. Denn es wird online bestellt und bestellt. Und das hat Folgen. In diesem Jahr werden in Deutschland wohl so viele Pakete zurückgeschickt wie noch nie. Rund 560 Millionen. Das haben Forscher der Uni Bamberg ausgerechnet. Und die Retourenquote könnte nach Ansicht der Experten noch weiter steigen, weil inzwischen weniger am Computer und häufiger über Apps auf dem Smartphone bestellt wird. Dort werde der Bestellbutton noch schneller gedrückt, heißt es.
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2: Es wird heute nochmal richtig warm und sommerlich. Der Tag startet oft sonnig. Später ziehen dann von Westen allerdings mehr Wolken heran. Es bleibt aber erstmal noch trocken. Die Höchstwerte liegen bei 26 Grad in Dinslaken und 28 Grad in Minden.
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2: Hier dauert's am längsten. A1 Dortmund-Münster zwischen Hamberg-Kamen und Ascheberg 7 Kilometer, da kommen 25 Minuten drauf. A45 Hagen-Dortmund zwischen Kreuzhagen und Westhofener Kreuz 6 Kilometer plus 26 Minuten. Und noch die A46 Heinsberg-Düsseldorf zwischen Kreuzholz und Neushafen 12 Kilometer, das dauert auch 26 Minuten länger.
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4: Genießt heute nochmal das Wetter. Stellenweise gibt's bis zu 30 Grad in Nordrhein-Westfalen. Wahrscheinlich ist es dieses Jahr auch das letzte Mal so warm. Ab morgen wird's dann ein bisschen kühler und auch wechselhafter. Aber davon lassen wir uns heute Morgen nicht die gute Laune verderben, sondern freuen uns jetzt auf Spitzenmusik aus den 80ern. Los geht's mit diesem Power-Rock-Song von Alice Cooper, Poison. Und danach habe ich für euch einen erstklassigen Pop-Song. Kommt von Billy Joel, Uptown Girl.
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0: Was für ein Geniestreich. Billy Joel mit Uptown Girl bei Radio Mixtape. Alle meine Koffer sind gepackt. Ich bin startklar. Ich stehe vor der Tür und ich hasse es, dich wecken zu müssen, um dir Goodbye zu sagen. Diese Textzeile stammt aus der Nummer Leaving on a Jet Plane. Die hat John Denver in den 1960er Jahren mal für seine damalige Freundin geschrieben, weil er sie schrecklich vermisste. Leider fand diese Version allerdings so gar keine Beachtung. Aber nur wenige Jahre später haben Peter, Paul and Mary diesen Song dann gecovert und der wurde ein Riesenerfolg. Lag aber auch daran, dass Ende der 60er der Vietnamkrieg tobte und die Menschen sich einfach nach Frieden sehnten. Junge US-Soldaten wurden damals ins Kriegsgebiet geflogen. In diesem Zusammenhang bekamen dieses Lied vom Abschied nehmen, Wegfliegen und der Sehnsucht nach der Liebsten zu Hause ein ganz, ganz anderes Gewicht. Hier sind sie jetzt, Peter, Paul and Mary mit Leaving on a Jet Plane.
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0: hat der Songschreiber der Hooters, Eric Bazillion, in den 90ern mal für John Osborne geschrieben. One of Us bei Radio Mixtape. Und jetzt kommt die Band, die einfach jeden begeistert, egal ob jung oder alt. Aber die meisten Hits der Gruppe können wir fast alle mitsingen. Die klingen oft zeitlos, versprühen ganz viel Lebensfreude und Energie. Wie zum Beispiel diese Nummer mit dem aber 1974 den Eurovision Song Contest wirklich verdient gewonnen hat. Also wenn ich damals schon gelebt hätte, die vier Schweden hätten definitiv auch meine Stimme bekommen. Wirklich ein Wahnsinns-Hit. Jetzt mal schön laut gedreht. Wir sind aber mit Waterloo.
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1: Und ich begleite euch durch den Mittwochmorgen. Grüße euch. Manchmal reichen ja eine Gitarre und eine tolle Stimme völlig aus, um einen guten Hit zu fabrizieren, hat Cat Stevens in den 70ern bewiesen mit diesem 1A-Song hier, Father and Son.
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0: haben uns in den 80ern und 90ern zahlreiche geniale Songs beschert. Unter anderem natürlich diesen hier, Sweet Dreams von den Eurythmics bei Radio Mixtape. Und jetzt gibt's einen Song über eine ganz besondere Frau. Mehr dazu erzählen euch jetzt Steffi und Thorsten.
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0: Eine Frau, drei Welthits.
2: Es gibt Musen in der Popgeschichte und dann gibt es Patti Boyd. Sie kann von sich behaupten, dass gleich drei der größten Love-Songs aller Zeiten von ihr handeln.
3: Patti Boyd war Model- und Stilikone der 60s und seit 1966 mit George Harrison verheiratet. Er schrieb mit Something einer der schönsten Beatles-Songs über sie.
2: Frank Sinatra nannte ihn später sogar den größten Love-Song aller Zeiten und das ohne auch nur einmal Ich liebe dich zu sagen.
3: Auftritt Eric Clapton. Der war mit George eng befreundet und dennoch selbst hoffnungslos in Patti verliebt. Er schreibt für sie Layla, einen Song über den Schmerz einer unerwiderten Liebe. Er spielt ihr den Song vor und sie weiß sofort, der schönste Song überhaupt und er handelt von ihr.
4: I just froze. It was the most incredibly beautiful song I'd ever heard and I knew that it was about me.
5: Layla, got me on my knees.
2: Jahre später waren Patti und Eric dann tatsächlich ein Paar. Eines Abends wollen beide zu einer Party. Sie braucht mal wieder ewig und er sitzt im Wohnzimmer und spielt Gitarre. Als sie endlich fertig ist und erwartet, dass er jetzt mit ihr schimpft, sagt er nur, hör mal.
3: Und hat ihr mal eben einen weiteren Welthit geschrieben. Ich krieg immer nur Blumen oder sowas.
2: Ja, ich arbeite dran. Patti Boyd, eine Frau, drei Jahrhundertsongs. Hier ist einer davon. Derek and the Dominoes. Das ist übrigens Eric Clapton mit Layla.
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0: von der nordirischen Hauptstadt Belfast. Wechseln wir jetzt bei Radio Mixtape mal schnell in die irische Hauptstadt Dublin. Denn da haben U2 am letzten Freitag ihr 50-jähriges Bandbestehen gefeiert. Anik Manoukian aus unserer Musikredaktion, du warst ja mit dabei. Was war denn das Highlight?
1: Ein Konzert auf dem Schulhof der Schule, an der sich U2 kennengelernt und

0: Kontext war Magie pur. Und Gitarrist The Edge, der war tatsächlich auch so ein bisschen nervös. Das hat Bono verraten.
1: Edge said before, he says, I'm worried. What if they don't like us?
2: What
1: and he went, but they can't ask for their money back.
2: This is free.
0: Ja, hinten raus sind sie am Lachen. The Edge hatte echt Angst, dass es den Schülern nicht gefallen könnte und dass die dann ja noch nicht mal ihr Geld zurückverlangen können. Aber ich glaube, da wollte niemand sein Geld zurück.
3: Ja, und kriegst halt auch mal ein U2-Konzert gratis. Ne? In Dublin hat die Band ihr 50-jähriges Bandjubiläum gefeiert. Und wir hören jetzt die Musiklegenden mit einem überragenden Song aus den 80ern. Pride. Dankeschön, Annick Manoukian aus unserer Musikredaktion.
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0: worüber in NRW heute früh gesprochen wird, hört ihr jetzt hier bei Radio Mixtape. Und gleich nach 9 drücken wir mal ordentlich aufs Tempo mit Phil Collins. Don't Lose My Number und Teach-In habe ich mit dabei mit Dinge Dong. Unbedingt dranbleiben.
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2: Mit Danny Hoppe, guten Morgen. Bei vielen Menschen in Deutschland hat sich die Einstellung zum Job in den letzten Jahren ziemlich verändert. Das zeigt jetzt eine neue Studie der HDI-Versicherung. Darin steht, dass sich inzwischen deutlich weniger Menschen mit ihrem Job identifizieren als noch vor einem Jahr. Thorsten Adolfs hat mehr dazu.
3: Mittlerweile arbeitet mehr als jeder Zweite nur noch oder hauptsächlich wegen des Geldes. Im Vergleich zur Zeit vor der Corona-Pandemie ist der Wert in diesem Bereich heute fast doppelt so hoch. Die Experten sagen, viele wünschen sich, dass sie mit der Arbeit sofort aufhören können, wenn das Geld für den Lebensunterhalt reicht. Besonders bei Älteren ist vom Stolz auf den Job, der früher ziemlich ausgeprägt war, nicht mehr viel zu spüren. Und auch bei den Jüngeren hat der Spaß an der Arbeit nachgelassen. Ein Leben komplett ohne kann sich eine Mehrheit in dieser Altersgruppe aber nicht vorstellen. Gefragt wurde auch nach dem Einfluss von KI auf das Berufsleben und das löst gemischte Gefühle aus. Einerseits freuen sich viele auf weniger Routine, bessere Ergebnisse und mehr Produktivität. Andererseits fürchtet ein Großteil der Befragten, dass durch die neue Technik Stellen gestrichen werden. Viele glauben, dass besonders Jobs in der IT, bei Finanz- und Steuerberatern, in der Werbung und im Marketing und in der Verwaltung gefährdet sind. Nur 3% der Befragten gehen dagegen davon aus, dass Köchinnen und Köche durch den Einsatz künstlicher Intelligenz ersetzt werden können.
2: Und jetzt weitere Meldungen im Überblick. In Deutschland und anderen europäischen Ländern läuft seit dem frühen Morgen eine Razzia gegen ein internationales Geldwäschenetzwerk um die Rocker der Hells Angels. Ein Schwerpunkt ist NRW, das hat die Duisburger Polizei bestätigt. Es geht demnach um Erpressung, Betrug, Waffendelikte, Körperverletzung und Steuerhinterziehung. Wer Busfahrer, Zugbegleiter, Polizisten oder Feuerwehrleute angreift, soll in Zukunft härter bestraft werden. Einen entsprechenden Gesetzentwurf will das Bundeskabinett heute beschließen. Auch die umstrittene Pflegereform von Gesundheitsminister Linnemann ist ein Thema. Trotz Warnungen vieler Experten will US-Präsident Trump keine stärkere staatliche Kontrolle von KI-Firmen. Stattdessen sollen sie sich selbst beaufsichtigen und regulieren. Die USA dürften den Vorsprung auf China nicht einbüßen, sagte Trump nach einem Treffen mit den Chefs von KI-Unternehmen in Washington. Die Autofahrer haben es wahrscheinlich gemerkt, der September ist beim Tanken richtig ans Geld gegangen. Denn er war der teuerste Tankmonat aller Zeiten. Das hat der ADAC ausgerechnet. Für den Liter Super E10 kommt er auf einen Durchschnittspreis von 2,27 Euro. Der Liter Diesel liegt bei rund 2,39 Euro. Und selbst wenn jetzt heute, am letzten Septembertag, Benzin und Diesel verschenkt würden, würde der Monatsdurchschnitt laut ADAC immer noch über den bisher teuersten Monaten liegen. Immerhin, im Oktober dürften die Preise wieder fallen, ab morgen greift der Tankrabatt.
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2: Es wird heute nochmal richtig warm und sommerlich. Der Tag startet oft sonnig. Später ziehen dann von Westen allerdings mehr Wolken heran. Es bleibt aber erstmal noch trocken. Die Höchstwerte liegen bei 26 Grad in Dienstlaken und 28 Grad in Minden.
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2: Hier dauert es am längsten. A1 Köln-Dortmund zwischen Volmarstein und Westhofener Kreuz 7 Kilometer, da kommen 47 Minuten drauf. A4 Olpe-Aachen zwischen Untereschbach und Köln-Poll 14 Kilometer, 44 Minuten extra. Und noch die A516 Richtung Oberhausen zwischen Kreuz Oberhausen und Eisenheim 3 Kilometer, das dauert eine halbe Stunde länger.
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0: Schönen guten Morgen. Er ist ja so ein richtiger Tausendsassa. Phil Collins, Schauspieler, Songwriter, Buchautor, Sänger und natürlich auch ein erstklassiger Schlagzeuger. Und wenn ihr Phil mal live erlebt habt, so wie ich vor ein paar Jahren in Köln, es ist wirklich der Hammer, wie viel Energie er auf der Bühne in seine Songs gesteckt hat. Bei dieser Nummer hier hat die komplette Lanxess Arena damals getobt. Don't Lose My Number.

0: versprüht immer richtig gute Laune, wenn dieser Song bei Radio Mixtape läuft. Teach N mit Ding A Dong. So eine schöne, fröhliche, mitreißende Nummer aus den Niederlanden. Die Band stammt ja aus Enschede, also nah an der Grenze zu NRW. In den 11 Jahren, in denen sie bestand, wurde aber immer wieder die Besetzung geändert. Und nachdem der Erfolg der Gruppe nachließ, löste sie sich dann schließlich 1980 auf.
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0: Originale 80er von den Communards. Don't Leave Me This Way bei Radio Mixtape. Sie ist Hobbygärtnerin durch und durch. Katrin Iskam, Deutschlands Garteninfluencerin Nummer 1 bei Instagram und bei uns jeden Freitag hier im Programm zu hören. Wenn draußen was erledigt werden muss, dann fackelt Katrin auch gar nicht lange.
1: Man muss morgens sofort im Nachthemd raus in den Garten. Tasse Kaffee in der Hand und keine Zeit vergeuden. Manch einer ist ja da erstmal noch 3 Stunden im Badezimmer unterwegs, um sich die Lachfalten zuzuspachteln. Das kommt für mich überhaupt nicht in Frage, denn morgens ist es noch so herrlich ruhig im Garten. Die Vögel zwitschern, ja. Da hat noch kein Nachbar seinen Laubbläser angeschmissen oder den Motor seines Benzinrasenmähers. Also morgens ist da einfach noch Idylle.
0: Katrin ist kam im Nachthemd. Ja, erleben nicht nur ihre Nachbarn fast täglich, sondern auch ihr. Denn Katrin tritt immer im Nachthemd bei ihrer Show Gärtnern ohne viel Geschiss auf. Und damit ist sie gerade wieder auf großer Tour. Freitag in einer Woche könnt ihr sie in Münster sehen. Dann auch versprochen im Nachthemd. Tickets gibt's im Vorverkauf. Und bei uns hört ihr sie dann übermorgen wieder mit einem Tipp für euren Garten.
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1: Seid ihr bereit zum Mitsingen heute Morgen? Gut, dann geht's jetzt los mit Middle of the Road und Yellow River. Euch einen guten Start in den Mittwoch.

0: könnte glatt die Hymne eines jeden Lkw-Fahrers oder jeder Lkw-Fahrerin sein. Handelt aber von einem Musiker, der dauernd unterwegs ist. On the Road Again von Willie Nelson. Dieser schicke Country-Song stammt aus dem gleichnamigen Western, der 1980 rauskam. Und nur ein Jahr später sicherte sich Willie mit dieser Nummer verdientermaßen einen Grammy Award in der Kategorie Bester Country-Song des Jahres.
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0: Am 7. Oktober einige Konzerte in Düsseldorf. Die brillanten Backstreet Boys bei Radio Mixtape mit einem ihrer absoluten Hammer-Songs aus den 90ern. Everybody. Das ist schon wirklich richtig, richtig cool. Die Auftritte in unserer Landeshauptstadt sind nämlich die einzigen in ganz Europa überhaupt in diesem Jahr. Für einige Konzerte gibt es sogar noch ein paar Resttickets. Also langt am besten zu, denn die Bühnenshow der Jungs ist einfach gigantisch, wie uns einige Konzertbesuchende berichtet haben.
1: Das war sehr gut. Richtig gutes Konzert.
2: War das tollste Konzert, auf dem ich jemals war. Es war wunderschön. Ich habe die Backstreet Boys so gefeiert. Die haben eine geile Show abgeliefert, gerade zum Start. Ich glaube, besser kann es gar nicht werden.
3: War echt schön. Man fühlt sich so zurückversetzt nochmal in seine Kindheit. Und es war ein richtig schöner Moment. Also, war toll.
4: Sehr gut. Die Jungs können singen. Und das Highlight war für mich, I Want It That Way.
5: Unbeschreiblich. Ich weiß gar nicht, wie wir ein normales Leben jetzt an diesem Konzert wieder führen sollen, ganz ehrlich. Es war der Wahnsinn. Es war wirklich der Wahnsinn.
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0: alles, was heute Vormittag in NRW, Deutschland und der Welt wichtig ist, hört ihr jetzt hier bei Radio Mixtape. Und nach 10 habe ich zwei exzellente Songs für euch. Die Bee Gees mit You Win Again und Elton John mit Candle in the Wind.
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2: Mit Danny Hoppe, guten Morgen. In Berlin kommt in diesen Minuten das Bundeskabinett zusammen, um über einige wichtige Gesetzesvorhaben zu sprechen. Über eines davon wurde in den letzten Tagen schon viel gestritten, die geplante Pflegereform. Es könnte zum Showdown kommen, denn auch am Morgen war noch unklar, ob über den Entwurf von Gesundheitsminister Linnemann überhaupt wie geplant beraten werden kann. Thorsten Adolfs aus dem News-Team, erklär doch mal kurz, was genau geplant ist.
3: Ja, die Politik muss jetzt handeln, damit im nächsten Jahr die Beiträge zur Pflegeversicherung nicht steigen. Die Regierung plant in diesem Bereich eine Reform und im Kabinett werden hitzige Diskussionen erwartet. Ein fertiger Plan liegt bis jetzt noch nicht auf dem Tisch, eben weil sich Union und SPD bei dem Thema nicht einig sind. CDU und CSU setzen vor allem auf Einsparungen und die SPD möchte unbedingt verhindern, dass bei den Leistungen für Pflegebedürftige gekürzt wird. Jetzt soll versucht werden, im letzten Moment noch einen Kompromiss zu finden, damit die Pflegebeiträge auch in Zukunft stabil bleiben.
2: Ja, zweites Thema im Kabinett sind härtere Strafen für zum Beispiel Angriffe auf Bahnbeschäftigte.
3: Ja genau, sie sollen künftig besser geschützt werden. Dazu liegt ein Gesetzentwurf von Justizministerin Hubich auf dem Tisch. Sie sagt, wer unser Land am Laufen hält, der verdiene auch unseren Schutz. Höhere Strafen soll es auch bei Angriffen auf Ärzte, Pflegekräfte oder Apotheker geben. Eine Mindeststrafe von 6 Monaten ist geplant, im Moment ist es die Hälfte. Auslöser der anstehenden Gesetzesverschärfung ist der Tod eines Zugbegleiters nach einer Fahrkartenkontrolle im Februar. Verschärft werden sollen auch die Strafen bei Volksverhetzungen. Bis zu 5 Jahre Haft sollen in solchen Fällen bald möglich sein. Außerdem sollen Verurteilte zwischen 2 und 5 Jahre lang nicht bei Wahlen kandidieren dürfen.
2: Danke, Thorsten. Und jetzt weitere Meldungen im Überblick. Am Morgen hat es in Deutschland und anderen europäischen Ländern eine Großrazzia gegen ein Geldwäschenetzwerk um die Rocker der Hells Angels gegeben. NRW-Innenminister Reul spricht vom größten Schlag gegen die organisierte Kriminalität seit mehreren Jahren. Mehr als 1000 Polizisten waren im Einsatz. Auf dem Weg nach Tel Aviv hat ein Flieger von Fly Dubai ein Notfallsignal gesendet. Es stellte sich aber nicht wie befürchtet als Entführung, sondern als Streit zwischen den Piloten heraus. Das melden israelische Medien. Vorher waren schon israelische Kampfjets aufgestiegen. In Deutschland identifizieren sich immer weniger Menschen mit ihrem Job. Das zeigt eine neue YouGov-Umfrage. Demnach arbeiten 59% der Befragten nur noch oder hauptsächlich wegen des Geldes. Das sind 17 Prozentpunkte mehr als noch vor einem Jahr. Gefühlt wird zurzeit so ziemlich alles teurer. Da freut man sich über Meldungen wie diese. Bei Gas und Strom ist das nicht der Fall. Dort sind die Preise im ersten Halbjahr nämlich gefallen. Das geht aus neuen Zahlen des Statistischen Bundesamts hervor. Erdgas kostete demnach rund 5% weniger als im zweiten Halbjahr 2025. Bei Strom waren es sogar mehr als 6% weniger. Nach Angaben der Statistiker liegt das vor allem an der Abschaffung der Gasumlage und den niedrigeren Netzentgelten. Allerdings muss man auch festhalten, insgesamt liegen die Preise immer noch viel höher als vor Beginn des Ukraine-Kriegs. Die Gaspreise sind seitdem für private Haushalte um mehr als 80% gestiegen.
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2: Es wird heute noch mal richtig warm und sommerlich. Der Tag startet oft sonnig. Später ziehen dann von Westen allerdings mehr Wolken heran. Es bleibt aber erstmal noch trocken. Die Höchstwerte liegen bei 26 Grad in Dinslaken und 28 Grad in Minden.
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2: Hier dauert's am längsten. A4 Aachen-Köln zwischen Kreuz Köln-West und Eiffeltor. 5 Kilometer macht 22 Minuten mehr. Nochmal A4, jetzt Olpe-Aachen zwischen Köln-Merheim und Poll. 5 Kilometer, 26 Minuten extra. Und noch die A59 Dinslaken-Duisburg zwischen Duisburg-Hochfeld und Buchholz. 3 Kilometer, da kommen 24 Minuten drauf.
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0: Heute ist es nochmal schön sommerlich bei uns hier in NRW mit sehr warmen Temperaturen. Und nicht nur das Wetter zaubert uns ein breites Lächeln ins Gesicht, sondern auch dieser Song, mit dem die Bee Gees in den 80ern in zahlreichen Ländern der Welt auf Platz 1 landeten. You Win Again. Euch einen schönen Mittwochvormittag.

0: So eine richtig herrliche Kuschelnummer für den Herbst bei Radio Mixtape. Elton John mit Candle in the Wind. Er hatte ja vorgestern die große Ehre, die neue Apple Music Hall in London einzuweihen. Das Konzert hat Apple auch weltweit gestreamt. Der speziell gebaute Veranstaltungsort des Konzerns mit Platz für 600 Gäste soll als neues Zuhause für intime Live-Auftritte, Aufnahmesessions und weltweite Übertragungen dienen.
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0: Klingt wie eine Eissorte, ist aber ein kanadischer Musiker. Gino Vannelli mit seinem grandiosen Hit Wild Horses bei Radio Mixtape, der Soundtrack deines Lebens. 79 Jahre alt wäre er heute geworden, er starb aber leider schon 1977 bei einem Autounfall. Mark Bolan, der Frontmann der britischen Rockband T-Rex. Schon als junger Schüler wollte er unbedingt Musiker werden, spielte damals auch schon in verschiedenen Schülerbands mit. Bevor er aber von der Musik leben konnte, arbeitete er in Cafés und Bars, war auch als Model und Schauspieler tätig. Mitte der 60er bekam er dann seinen ersten Plattenvertrag und Ende der 60er gelang ihm dann der große Durchbruch gemeinsam mit seiner Band T-Rex. Mit Get It On hatte die Truppe einen Nummer 1 Hit in Großbritannien und damit erinnern wir jetzt an den Sänger Mark Bolan, der heute 79 Jahre alt geworden wäre.
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1: Und jetzt wird's Zeit für eine Runde Twist mit Chubby Checker.

0: haben Pink Floyds Musikgeschichte geschrieben mit ihrer wunderbaren Single Wish You Were Here. Hier ist Radio Mixtape mit Oliver Behrendt. Das Wetter spielt ja gerade völlig verrückt. Vor einer Woche hat der kalendarische Herbst begonnen, aber statt kühler Temperaturen, Wolken und Regen herrscht gefühlt ja gerade Hochsommer. Heute gibt's bis zu 30 Grad stellenweise. Wir haben Sonne und Wolken im Mix hier in NRW. Zum Abend hin kann's dann allerdings von Westen her auch mal regnen. Bis es aber soweit ist, genießen wir noch so ein bisschen das herrliche Wetter und spielen euch dazu passende sonnige Musik aus den 80ern jetzt von Laidback. Sunshine Reggae.
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0: entstand Ende der 60er als Protestsong gegen den Vietnamkrieg. Edwin Starr mit War. Eigentlich war die Nummer für die Temptations geschrieben worden, weil die Band aber ihren konservativen Fans nicht vor den Kopf stoßen wollte, lehnte sie den Song ab.
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0: In der Hellwig-Region, also in den Kreisen Soest, Unna, in Hamm und Aalen, findet gerade Europas größtes internationales Krimi-Festival statt. Das kombiniert hochkarätige Lesungen bekannter Autorinnen und Autoren mit musikalischer Begleitung und atmosphärischen Locations. Im Nikolaihaus in Unna ist heute Abend ab 19:30 Margarete von Schwarzkopf zu Gast und wird aus ihrem neuen Krimi die gestohlenen Worte vorlesen. Tickets bekommt ihr an der Abendkasse. Der für seinen sehr bissigen Humor bekannte Comedian Ingo Appelt tritt heute Abend im Talbahnhof Eschweiler bei Aachen auf. Um 20 Uhr präsentiert er dort sein aktuelles Programm Männer nerven stark. In dem nimmt er die Kommunikation zwischen Männern und Frauen, typische Verhaltensweisen und alltägliche Fettnäpfchen aufs Korn. Tickets für Ingo Appelt in Eschweiler heute Abend gibt's noch an der Abendkasse. In den 90ern war er ja einer der Lieblinge der Kelly Family, Angelo Kelly. Abend um 20 Uhr tritt Angelo solo in der Weststadthalle in Essen auf. Karten bekommt ihr ebenfalls an der Abendkasse.
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0: Wenn ihr auf die Musik der 70er und 80er total abfahrt, dann unbedingt weiter dranbleiben hier bei Radio Mixtape, denn ihr bekommt gleich nach 11 zwei Wahnsinns-Songs. Zum einen Lips Incorporated mit Funky Town und zum anderen Aha mit Hunting High and Low.
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2: Mit Danny Hoppe, guten Tag. Es ist ein riesiger Schlag gegen die organisierte Kriminalität. Am frühen Morgen hat es eine Großrazzia in Deutschland und in anderen europäischen Ländern gegeben mit mehr als 1000 Einsatzkräften. Der Schwerpunkt lag bei uns in NRW, in Duisburg und Oberhausen. Ziel der Razzia war es, ein internationales Geldwäschenetzwerk zu zerschlagen. Thorsten Adolfs aus dem News-Team und es gibt Verbindungen ins Rockermilieu.
3: Ja, tief mit drin steckt die Rockergruppe Hells Angels. Es wurden Dutzende Haftbefehle vollstreckt. Insgesamt wird gegen mehr als 70 Beschuldigte ermittelt. NRW-Innenminister Reul spricht vom größten Einsatz dieser Art seit Jahren. Die Ermittler waren nicht nur in Nordrhein-Westfalen, sondern auch in anderen Bundesländern und im europäischen Ausland aktiv. Und sie haben Millionenbeträge gesichert, unter anderem Luxusautos, Gold und Immobilien. Das Ganze war kein Zufall, sondern das Ergebnis von jahrelanger knallharter Arbeit der Beamten. Die Ansage der Politik ist klar, wir bleiben da dran und sind noch lange nicht fertig.
2: Und warum ist dieser Schlag so besonders schmerzhaft für die Täter?
3: Weil die Behörden dort angesetzt haben, wo es den Kriminellen am meisten wehtut, und zwar beim Geld. Reul hat gesagt, dass in solchen Fällen im Hintergrund oft ein komplexes Geflecht aus Firmen und Immobilien existiert, um schmutziges Geld sauber zu waschen. Und mit dem Einsatz heute habe man die Täter an deren Achillesferse getroffen. Wenn der Staat jetzt die Beute einzieht, dann treffe das die Strukturen viel härter als bei einer normalen Hausdurchsuchung. Auch Landesfinanzminister Oppendrenk hat sich zu dem Fall geäußert und gesagt, dass genau diese Ermittlungen der Steuerfahndung bei der Verbrechensbekämpfung extrem wichtig sind. Solche Parallelwelten hätten bei uns in Deutschland keinen Platz.
2: Danke, Thorsten. Und jetzt weitere Meldungen im Überblick. Der Streit um die Pflegereform konnte offenbar gelöst werden. Das Bundeskabinett wird sich in seiner heutigen Sitzung damit befassen. Das geht aus einer Liste mit den Kabinettsthemen hervor. Bis zuletzt hatten Union und SPD über die Pflegereform gestritten. Die Zahl der Arbeitslosen ist im September wieder knapp unter die 3-Millionen-Marke gesunken. Das hat die Bundesagentur für Arbeit mitgeteilt. Im Vergleich zum September 2025 sind demnach allerdings 40.000 Menschen mehr ohne Job. Der Auftakt zur üblichen Herbstbelebung falle schwunglos aus, heißt es. Die USA beenden offiziell ihren Militäreinsatz im Irak. Das Militär sei vollständig aus dem Land abgezogen worden. Die letzten Soldaten hätten das Land verlassen. Das hat das US-Verteidigungsministerium mitgeteilt. Bei dem Militäreinsatz im Irak waren der frühere Machthaber Saddam Hussein gestürzt und die Terrormiliz IS bekämpft worden. Viele von uns kennen es wahrscheinlich, erst klingelt DHL, dann Amazon, später vielleicht noch UPS oder Hermes. Denn es wird online bestellt und bestellt. Und das hat Folgen. In diesem Jahr werden in Deutschland wohl so viele Pakete zurückgeschickt wie noch nie. Rund 560 Millionen, das haben Forscher der Uni Bamberg ausgerechnet. Demnach wird fast jedes vierte Paket zurückgeschickt. Als Grund dafür wird genannt, dass der Onlinehandel weiter wächst. Außerdem bieten viele Onlinehändler kostenlose Retouren an. Beim Großteil der zurückgeschickten Waren handelt es sich um Kleidung.
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2: Aktuell zeigt sich oft die Sonne, später zieht es dann von Westen her immer mehr zu. Es bleibt aber trocken und es wird noch einmal ungewöhnlich warm. Die Höchstwerte liegen bei 26 Grad in Bochum und Paderborn. Ab morgen wird es dann kühler.
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2: Hier dauert es am längsten A3 Arnheim-Köln zwischen Kreuz Oberhausen und Duisburg-Wedau 7 Kilometer, da kommen 22 Minuten drauf. A4 Aachen-Köln zwischen Kreuz Köln-West und Eiffeltor 6 Kilometer plus 21 Minuten. Und nochmal die A4, jetzt Olpe-Aachen zwischen Kreuz Köln-Ost und Eiffeltor 8 Kilometer, das dauert 22 Minuten länger.
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0: Und ich sorge jetzt dafür, dass bei euch im Büro, Auto oder auch zu Hause richtig ausgelassene Stimmung herrscht. Und zwar mit diesem Disco-70er, der die Tanzflächen auch heutzutage immer noch rappelvoll macht. Hier sind Lips Incorporated mit Funky Town. Schönen Mittwoch.

0: waren in den 80ern ja die niedlichen Posterboys in der Jugendzeitschrift Bravo. Die Jungs von AHA haben wir eben bei Radio Mixtape mit Hunting High and Low gehört. In der Doku AHA The Movie bekommen wir ein völlig neues Bild der Truppe. Da war nämlich nicht immer alles Friede, Freude, Eierkuchen, so wie es schien. Nein, die drei stritten sich um Songs, Urheberrechtsfragen und persönlich waren sie sich wohl auch nicht allzu grün. Trotzdem haben die Jungs wirklich bemerkenswerte Songs fabriziert. Also wirklich Hut ab.
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0: Das ist der Mittwochvormittag mit Oliver Behrendt und ich spiele euch jetzt Frankie Valli mit Can't Take My Eyes Off You.
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0: Sehr melancholisch und ruhig, diese Nummer. Dafür aber wunderschön und sehr berührend. Lou Reed mit Perfect Day.
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0: Jetzt sind es nur noch knapp 6,5 Stunden. Dann wird Dick Brave euch wieder ordentlich einheizen mit richtig tollen Rock'n'Roll Hits. Ich habe schon mal so einen kleinen Blick auf seine Playlist erhaschen können. Und ja, da sind wirklich etliche Highlights dabei.

0: euch erwartet. 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Das wird so genial heute Abend ab 18 Uhr. Also erzählt's unbedingt weiter. Nachher gibt's dann eine Stunde lang Rock'n'Roll-Musik der Extraklasse. Nur hier bei uns.
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1: Hier ist die Band, die König Charles von Großbritannien mal zu seinem 30. Geburtstag im Jahr 1978 eingeladen hat, damit sie für ihn singt. Er ist nämlich ein Riesenfan dieser Truppe, The Three Degrees mit When Will I See You Again. Euch einen schönen Vormittag.

0: 80er, der schon fast in Vergessenheit geraten ist. Deshalb haben wir von Radio Mixtape euch diesen genialen Song von Herbert Grönemeyer auch mal wieder gespielt. Vollmond. 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

0: ist der Soundtrack aus dem gleichnamigen Kinostreifen Footloose von Kenny Loggins hier bei Radio Mixtape. Heute heißt es Abschied nehmen, nicht nur vom September, der zu Ende geht, nein, auch dem Spätsommer geht so langsam die Puste aus. Ab morgen wird es allmählich kühler und wechselhafter bei uns hier in NRW. Mein Kollege Stefan Kaiser ist schon da, er macht ja gleich nach 12 weiter. Stefan, hast du eigentlich schon deinen Kleiderschrank umgeräumt, also die ganzen dicken Klamotten nach vorne und die Sommersachen nach hinten gepackt?
1: Möchtest du wirklich einen Blick in meinen Kleiderschrank werfen, Olli?
0: Ja.
1: Tust dir besser nicht an. Ja, siehste. Nee, also ich habe da so gar keine Ordnung irgendwie drin. Natürlich irgendwie schon eine Ordnung, aber dass jetzt die Sommersachen da sind und die Wintersachen da, das muss alles irgendwie flexibel sein. Außerdem kann es ja auch noch mal wärmer werden. Ich meine, wir haben ja gerade erstmal, ja, wie gesagt, ab morgen Oktober, aber mein Gott, der November hat ja auch ein paar schöne Tage. Wir wollen mal nicht zu früh das Ganze umräumen. So, jetzt wünsche ich dir erstmal eine schöne Mittagspause. Du Kleiderschrank und Gartenmöbel-Freak. Was machst du in der Mittagspause?
0: Ja, ich werde jetzt heute den letzten schönen Sommertag im September nochmal genießen und jetzt erstmal ein schönes Eis essen gehen.
1: Ich dachte schon, den Kleiderschrank umräumen. Alles klar. Bis später. Tschüss.
0: Mach's gut, dir eine schöne Sendung und wir hören uns dann morgen früh ab 6 wieder. Bis dahin.
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0: Ein Pärchen, das nicht nur privat, sondern auch beruflich zusammen gewesen ist, gibt's gleich nach 12 hier bei Radio Mixtape. Sonny und Cher mit I Got You, Babe. Außerdem könnt ihr euch schon mal auf Real Thing mit You To Me Are Everything freuen. All das und mehr gibt's gleich hier bei meinem Kollegen Stefan Kaiser. Ich bin Oliver Behrendt. Wir hören uns morgen früh ab 6 wieder.
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2: Mit Danny Hoppe, guten Tag. Sie sind süß versetzt mit Koffein und anderen Inhaltsstoffen und Experten warnen schon lange vor den Gesundheitsgefahren. Trotzdem werden sie bei Kindern und Jugendlichen immer beliebter. Energy Drinks. Zu diesem Ergebnis kommt eine neue Analyse, die jetzt im Deutschen Ärzteblatt international veröffentlicht wurde. Fast jedes zweite Kind bis 12 Jahren hat demnach schon mal einen Energy Drink getrunken. Bei Jugendlichen sind es 7 von 10. Thorsten Adolfs aus dem News-Team, woran liegt das?
3: Unter anderem an Influencern, die diese Getränke in sozialen Medien feiern und sie dadurch für die junge Zielgruppe erst so richtig attraktiv machen. Nicht die Energy Drinks allein sind das Problem, sagen Forscher aus Kiel. Sie haben herausgefunden, dass junge Leute, die solche Getränke regelmäßig trinken, auch eher einen Hang zum Rauchen haben, zum Beispiel von E-Zigaretten. Sie sagen aber auch, man sollte dieses Konsumverhalten nicht allein auf die Getränke schieben. Oft würden soziale Faktoren und das Umfeld eine große Rolle spielen.
2: Was macht diese Getränke denn so gefährlich für die Gesundheit?
3: Ja, das Hauptproblem ist die Kombination aus extrem viel Koffein und einer riesigen Menge Zucker. Eine große Dose enthält oft schon die gesetzlich zugelassene Höchstmenge an Koffein. Fachleute der Uniklinik München warnen, dass das Herz-Kreislauf-System beim regelmäßigen Konsum von Energy-Drinks stark belastet wird. Langfristig kann das dann zu einem hohen Blutdruck, Übergewicht oder Problemen mit dem Zuckerstoffwechsel führen. Auch die direkten Nebenwirkungen sind nicht ohne. Es drohen Schlafstörungen oder Angstzustände. Besonders gefährlich werde es, wenn Energy-Drinks mit Alkohol gemischt werden. Das Koffein überdecke dann die Müdigkeit, während der Körper eigentlich schon total beeinträchtigt sei. Und das führe dann oft dazu, dass man die Situation falsch einschätzt und viel zu viel trinkt, sagen die Experten.
2: Danke, Thorsten. Und jetzt weitere Meldungen im Überblick. Die Bundesregierung hat nach langem Ringen grünes Licht für die geplante Pflegereform gegeben. Das Kabinett hat den Gesetzentwurf von Gesundheitsminister Linnemann beschlossen. Das wurde aus Regierungskreisen bestätigt. Details wurden noch nicht genannt. Am Morgen hat es in Deutschland und anderen europäischen Ländern eine Großrazzia gegen ein Geldwäschenetzwerk um die Rocker der Hells Angels gegeben. NRW-Innenminister Reul spricht vom größten Schlag gegen die organisierte Kriminalität seit mehreren Jahren. Mehr als 1000 Polizisten waren im Einsatz. In Deutschland identifizieren sich immer weniger Menschen mit ihrem Job. Das zeigt eine neue YouGov-Umfrage. Demnach arbeiten 59% der Befragten nur noch oder hauptsächlich wegen des Geldes. Das sind 17 Prozentpunkte mehr als noch vor einem Jahr. Erst die Zusage für den Traumstudienplatz im Kasten und dann kommt oft der Schock bei der Wohnungssuche. So geht's vielen Studierenden in Deutschland. Denn das Studieren wird immer teurer und die Wohnungsnot bleibt. So steht es im neuen Studentenwohnreport des Instituts der Deutschen Wirtschaft. Vor allem kleinere Wohnungen sind demnach deutlich teurer geworden. Spitzenreiter mit großem Abstand bleibt München. Für eine studentische Musterwohnung mit 30 Quadratmetern werden dort rund 880 Euro pro Monat aufgerufen. Dahinter folgen Berlin, Frankfurt, Köln, Hamburg und Heidelberg mit etwa 700 bis 720 Euro. Die Studienmacher sehen das mit Sorge. Hohe Wohnkosten dürften nicht darüber entscheiden, welche Bildungswege jungen Menschen offen stünden, sagen sie.
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2: Aktuell zeigt sich oft die Sonne. Später zieht es dann von Westen her immer mehr zu. Es bleibt aber trocken und es wird noch einmal ungewöhnlich warm. Die Höchstwerte liegen bei 26 Grad in Bochum und Paderborn. Ab morgen wird es dann kühler.
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2: Hier dauert's am längsten. A1 Köln-Euskirchen zwischen Erftstadt und Euskirchen 3 Kilometer, da kommen 50 Minuten drauf. A4 Aachen-Köln zwischen Kreuz Köln-West und Eiffeltor 6 Kilometer, macht 24 Minuten mehr. Und noch die A61 München-Gladbach-Koblenz zwischen Miel und Grafschaft-Ringen 10 Kilometer, das dauert 18 Minuten länger.
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4: Dann hoffe ich mal, dass ihr eure Mittagspause im besten Fall draußen verbringt, bei doch sehr angenehmen Temperaturen. Da schiebt sich so gelegentlich mal das ein oder andere Wölkchen dazwischen. Das wollen wir einfach mal übersehen. Hallo, viel Spaß an diesem Mittwoch, an diesem 30. September. Morgen ist er schon wieder Geschichte. Ja, morgen ist schon wieder Oktober. Und das Wetter wird ja pünktlich dann zum Oktober so herbstmäßig dann auch wieder ein bisschen schlechter. Habe ich mir sagen lassen aus kompetenter Wetterhand. Gleich die Stray Cats, gleich Sonny und Cher. Und das sind

0: Ein bisschen Rockabilly zur Mittagsstunde. Hey, die Stray Cats und der Stray Cat Strut. Ha, schöne Mittagspause.
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0: Gestern war ja der internationale Tag gegen Lebensmittelverschwendung und ihr meldet euch immer noch bei uns im Sender und erzählt uns, was für lustige Dinge da teilweise in euren Kellern da lagern. Aber auch, wie ihr sehr vorbildlich im Umgang mit Lebensmitteln umgeht. Ja, ja, nicht unbedingt, wenn das Verfallsdatum überschritten ist, dann ist das ein Fall für die Mülltonne. Ihr schmeißt also wirklich nichts weg, egal wie alt es ist und wie lange es schon in eurer Garage oder wo auch immer gelegen hat. Ja, Roswitha hat sich gemeldet mit einer schönen Geschichte, die ich euch nicht vorenthalten möchte. Die hat noch ein Relikt, Roswitha, aus der Kindheit im Keller stehen. Fragt sich nur, ob aus der Kindheit von Roswitha oder aus der Kindheit von deren Oma. Roswitha, erzähl doch mal.
2: Meine Mutter hat damals in einem Einmachglas Rinderrouladen eingemacht, richtig in Fett eingelegt. Das war dann 1969 oder 1970, ich weiß es nicht genau. Auf jeden Fall, dieses Glas Rinderrouladen gibt es heute immer noch. Es steht in meinem Elternhaus. Wir haben damals gesagt, wir werden das nicht wegschmeißen, gucken, wie lange das hält. Und es sieht immer noch einwandfrei aus. Also wir haben es natürlich nicht aufgemacht, es steht im Keller. Aber es sieht top aus. Man könnte es vielleicht sogar noch essen.
0: Ja, dann mach das doch mal. Guten Appetit wünsche ich.

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0: da hat ja wohl kein geringerer als Prince seine Komponistenhand im Spiel gehabt bei Sinead O'Connor, Nothing Compares to You. Die Mittagspause hier in Nordrhein-Westfalen mit Radio Mixtape auf DAB Plus im Web und über die App. Ich bin Stefan Kaiser. Jetzt geht's um einen Song. Und der hat einen der größten Skandale der Popgeschichte verursacht. Steffi und Thorsten, die beiden wissen wir.
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2: Der Hit ist groß, die Band ist fake.
3: Frankie Goes to Hollywood.
4: I think it's garbage.
3: Yeah?
4: Total garbage.
5: Frankie Goes to Hollywood wirkten Mitte der 80er wie die gefährlichste Band des Planeten. Skandale, Sex, Zensur, Gewalt, alles da. Nur ausgerechnet auf ihrem größten Hit spielte die Band erstmal kaum mit.
6: Produzent Trevor Horn hatte Frankie nach einem TV-Auftritt entdeckt und war sofort elektrisiert. Das Problem war nur, die Energie war großartig, die Aufnahme nicht so.
5: Trevor hatte bis kurz zuvor mit Yes gearbeitet. Die waren super Musiker und hatten schon tausende Konzerte auf dem Buckel. Frankie gerade mal 5 und die Jungs konnten kaum spielen.
7: I had a bit of a shock because, you know, I just come from working with Yes.
6: Aber er hatte sie im Affekt für sein eigenes Label ZZT verpflichtet. Also machte Horn das, was Superproduzenten eben tun. Er baute den Song im Studio praktisch neu zusammen. Mit Session-Musikern und zwar so lange, bis Relax wie ein futuristisches Popmonster klang.
5: Und schließlich kam dann noch die BBC ins Spiel. Denen war der Text und das gesamte Auftreten der Band deutlich zu obszön für das eigene Publikum. Der Song wurde verboten. Aber nur für 2 Wochen und dann landete er auf Platz 1 der britischen Charts, blieb dort für mindestens 5 Wochen stehen, wurde Song des Jahres und die BBC musste klein beigeben.
8: Well, relax, don't do it. Frankie Goes to Hollywood.
6: Relax wurde zum Monster-Hit, obwohl Frankie tatsächlich weniger eine klassische Band als vielmehr Trevor Horns brillanteste Pop-Inszenierung waren.
5: Hier sind Frankie Goes to Hollywood mit dem Song, der im Studio praktisch neu erfunden wurde. Relax, don't do it.
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1: Achtet mal drauf, bei Rockwell Somebody's Watching Me, wer da noch mitträllert. Michael Jackson.

0: Lasch mit Sag ich doch. Radio Mixtape. Es ist dieser eine Song, der euch an irgendwas Schönes erinnert oder auch was vielleicht nicht so dolle war, aber Frank hat sich bei uns gemeldet unter der 0800 65 75 85 0, hat sich was bestellt für den Soundtrack des Lebens und da geht's um schöne, lustige Kultserien aus den 70ern mit einem dicken und einem etwas schlankeren Schauspieler, Terence Hill, bis heute noch aktiv. Ja, und der Hörer, der sich gemeldet hat bei uns, der heißt Frank. Frank, hallo!
1: Hallo, hallo!
0: Hallo, hallo! Der Soundtrack deines Lebens, da kommt dir sofort eine Truppe in den Sinn, nämlich welche?
1: Oliver Onions. Weil, sag mal so, so viele Leute sind mit Oliver Onions aufgewachsen, das ist auf jeden Fall Soundtracks deines Lebens.
0: Die Soundtracks direkt. Oliver Onions, muss man ja dazu sagen, die haben ja ganz viele Soundtracks gemacht, auch für Filme mit Bud Spencer und Terence Hill. Bist du da auch ein Fan von?
1: Ja, natürlich. Also seit meiner Kindheit, ich kenne so gut wie jeden Film, oder ich kenne jeden Film. Wer kennt ihn nicht? Wir können alle mitsprechen. Und wenn man dann im Radio Oliver Onions hört, dann ist für jeden eigentlich auch so ein Kick zurück in die Kindheit.
0: Und dann spielen wir jetzt mal was von den Oliver Onions aus dem Film Zwei Himmelhunde auf dem Weg zur Hölle, Flying Through the Air mit den Oliver Onions. Du bist auch unterwegs, Frank, in Nordrhein-Westfalen, befüllst Kaffeeautomaten. Was tust du denn da alles rein?
1: Ja, ich befülle einfach nur einen Kaffee, fahre Firmen an, hauptsächlich im Ruhrgebiet. Da werden dann von mir die Automaten wieder befüllt, damit die Leute wieder Kaffee haben.
0: Gab es da auch schon mal so eine richtige Kaffeeautomatenpanne oder wie muss ich mir das vorstellen?
1: Also bis jetzt, muss ich sagen, habe ich Glück gehabt, aber dem einen oder anderen Kollegen ist da schon die größere Sauerei passiert.
0: Dann gucken wir mal, dass wir jetzt auf jeden Fall viel Spaß haben mit den Himmelhunden auf dem Weg zur Hölle und du auf dem Weg zu den Kaffeeautomaten. Frank, danke fürs Mitmachen und jetzt viel Spaß mit den Oliver Onions.
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0: enttäuscht.
1: Gänsehautstimme, Leonard Cohen und Suzanne. Es gibt übrigens eine Band, die die Songs von Leonard Cohen wunderbar covert. Eine 10-köpfige Band, die durch Deutschland tourt. Und der nächste Termin, der ist ja kurz vor Weihnachten. 12. Dezember, da spielen sie in Köln in der Kirche St. Herr

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0: 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Wie wär's denn gleich? Mit Musik von den Dexys, Midnight Runners aus den 80ern oder einem Soul-Klassiker von Aretha Franklin. Haben wir gleich für euch die News um 1.
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2: Mit Yannick Böke, schönen guten Tag. Für viele Autofahrer ändert sich demnächst etwas bei der Kfz-Versicherung. Mehr als 12 Millionen Autos bekommen eine neue Typklasse. Das hat der Gesamtverband der deutschen Versicherungswirtschaft mitgeteilt. Und das kann Auswirkungen auf den Versicherungsbeitrag haben. Malte Albrecht aus dem News-Team. Für viele dürfte es also teurer werden.
3: Ja, das ist richtig. Allerdings muss man vorweg sagen, die Typklasse ist nur ein Faktor bei der Berechnung des Versicherungsbeitrags. Konkret zeigt sie an, wie häufig mit einem bestimmten Automodell Schäden entstehen und wie teuer die Schäden sind. Das wird über die Jahre immer wieder neu berechnet. Für fast 30 Millionen Autofahrer ändert sich gar nichts. Gut 5 Millionen werden sogar günstiger eingestuft. Für knapp 7,5 Millionen wird es dagegen tendenziell teurer. Aber die Beiträge steigen nicht jetzt sofort. Bei bestehenden Verträgen gelten die neuen Typklassen in der Regel erst ab Anfang nächsten Jahres. Nur bei einem neuen Vertrag können sie schon vorher berücksichtigt werden.
2: Unter typklasse.de kann jeder nachschauen, ob sich bei seinem Auto etwas ändert, wenn es teurer werden sollte. Was können Autofahrer tun?
3: Also wenn der Preis steigt, hat man in der Regel ein Sonderkündigungsrecht. Da kann man dann schauen, ob eine andere Versicherung trotz schlechterer Typklasse meines Wagens günstiger ist. Laut dem Vergleichsportal Verivox sind im Schnitt mehr als 30% Ersparnis möglich. Außerdem kann es sich lohnen, die Versicherung regelmäßig zu überprüfen, zum Beispiel wenn man weniger Kilometer fährt oder den versicherten Fahrerkreis verringert. Und auch ohne Beitragserhöhung lohnt sich für viele bis zum Stichtag 30. November jedes Jahr der Check, ob es nicht eine günstigere Kfz-Versicherung mit gleichen Leistungen gibt.
2: Danke Malte für die Infos. Jetzt weitere Meldungen im Überblick. Die Inflation hat in NRW einen neuen Rekord erreicht. Im September sind die Verbraucherpreise um 3,3% gestiegen. Damit ist die aktuelle Inflation so hoch wie seit Dezember 2023 nicht mehr. Besonders stark sind die Preise an der Gemüsetheke gestiegen. Milch und Butter sind dagegen günstiger geworden. Das Bundeskabinett hat die angekündigte Pflegereform auf den Weg gebracht. Damit soll eine Steigerung der Beitragssätze für die Pflegeversicherung verhindert werden. Unter anderem soll der Beitragszuschlag für kinderlose Mitglieder der Pflegeversicherung um 0,3 Punkte auf 0,9% steigen. Die Zahl der Arbeitslosen in Deutschland ist im September wieder unter die Schwelle von 3 Millionen gefallen. Die übliche Herbstbelebung am Arbeitsmarkt fällt bislang aber verhalten aus. Dieses Fazit zieht die Chefin der Bundesagentur für Arbeit, Nahles. Verglichen mit dem September im letzten Jahr gibt es aktuell etwa 40.000 Menschen mehr ohne Arbeit. Gibt es 10 Jahre nach dem Brexit eine Rückkehr Großbritanniens in die EU? Bisher hatten das die Premierminister des Vereinigten Königreichs immer wieder ausgeschlossen. Ganz anders hat sich jetzt der aktuelle Premier Burnham geäußert. Es gebe verschiedene Optionen und davon sei eine, den ganzen Weg zu gehen, sagte Burnham der BBC. Wir müssen schauen, was machbar ist und was jeweils die Vor- und Nachteile wären. Einfach wird ein solches Comeback allerdings nicht. Ein Sonderverfahren für ehemalige Mitglieder ist in den Verträgen nicht vorgesehen. Normalerweise dauert es mehrere Jahre, bis ein Land EU-Mitglied werden kann.
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2: Heute nochmal Spätsommerfeeling in ganz NRW mit bis zu 25 Grad in Remscheid und 29 Grad in Bonn. Es sind allerdings immer mehr Wolken unterwegs, die in der Nacht den ersten Regen mitbringen. Morgen bleibt es dann den ganzen Tag über grau und nass, dazu deutlich kühlere 19 bis 22 Grad. Am Freitag beruhigt sich das Wetter aber schon wieder, dann wieder mehr Sonne und bis zu 20 Grad.
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2: Hier dauert es aktuell besonders lange. A4 Aachen-Köln zwischen dem Kreuz Köln-West und Köln-Eiffeltor. 6 Kilometer Stau, halbe Stunde dauert es hier länger. Dann die A42 Dortmund-Kamp-Lindfort zwischen Oberhausen-Buschhausen und dem Kreuz Duisburg-Nord. 2 Kilometer Stau, aber ebenfalls eine halbe Stunde plus und fast eine Stunde Zeitverlust auf der A59 Dienstlaken-Duisburg zwischen Duisburg-Alt-Hamborn und dem Kreuz Duisburg. 3 Kilometer Stau.
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0: Da ist es doch. Dexys Midnight Runners, Anfang der 80er gelungen, ausgerechnet The Winner Takes It All von ABBA von Platz 1 zu stoßen. Mit dem Song, der ihr einziger Hit bleiben sollte. Schade eigentlich, aber damit sind sie eins der berühmtesten One-Hit-Wonder der Musikgeschichte. Dexys Midnight Runners, jetzt um kurz nach 1. Damit euch eine schöne Mittagszeit in NRW.
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Was für ein kuscheliger Song von Chicago. Ihr Riesenhit If You Leave Me Now von 1976 war übrigens der erste und einzige Nummer 1-Hit der Band in den britischen Charts. Ist natürlich von ihrem berühmtesten Man, dem Frontman Peter Cetera, geschrieben worden. Und gut, dass sie den Song überhaupt erstmal rausgebracht haben, wollten sie nämlich erst gar nicht, weil sie eigentlich für sonst viel härtere Musik standen damals. Und ausgerechnet diese schöne Kuschelnummer ist dann ihr größter Erfolg geworden. Von Erfolg gesprochen, hier ist Aretha Franklin, Respect.

0: Jetzt erst im Sommer hat sie uns ja verlassen. Bonnie Tyler, einer ihrer allergrößten Hits, Total Eclipse of the Heart. Heute ist der 30. September.
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0: Und wir schicken auch einen weiteren Gruß in den Rockhimmel. Das wird da langsam immer voller. Ja, der unvergessene Mark Bolan, der wäre heute 79 Jahre alt geworden, aber er ist schon 1977 gestorben. Anfang der 70er Jahre hat er Mark Bolan zusammen mit T-Rex sowas von einer Massenhysterie ausgelöst, die so ein bisschen an die Beatlemania erinnert hat damals. Der war wirklich der absolute König des Glamrock. So ein Gesamtkunstwerk aus Glitzer, Lockenkopf und Plateauschuhen. Aber hinter dem Rockstar-Leben, hinter dem schillernden Rockstar-Leben, da verbarg sich eine unheimliche Vorahnung. Er hat immer wieder Angst gehabt vom Autofahren, panische Angst. Hat deswegen auch nie den Führerschein gemacht, weil er überzeugt war, jung im Auto zu sterben. Und genau das ist auch passiert. Das Schicksal schlug zu 1977. Kurz vor seinem 30. Geburtstag ist er in London als Beifahrer verunglückt. Mark Bolan, T-Rex. Heute wäre er 79 geworden. Get it on.
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3: Jetzt kommt so ein richtig schöner, entspannender Song, genau das Richtige für die etwas spätere Mittagspause. Soll es ja auch geben. Genießt auf jeden Fall noch so ein ganz klein bisschen die Sonne, sofern sie bei euch noch scheint, weil so ab morgen soll das Wetterchen ja doch deutlich dann nachlassen. Die Spinners, die 70er, I'll be around.

0: Das ist der Nachmittag am Mittwoch mit Stefan Kaiser.
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0: Gestern war ja Internationaler Tag gegen Lebensmittelverschwendung. Und das ist ein Thema, das euch so richtig triggert, haben wir das Gefühl hier vom Sender. Unsere Telefone sind sehr heiß gelaufen. Wir haben auch positiv festgestellt, ihr seid schon sehr vorbildlich in Sachen Umgang mit Lebensmitteln. Ihr schmeißt wirklich nichts weg, egal wie alt es ist und wie lange es schon in eurer Garage gelegen hat. Wenn es noch gut aussieht und für eure Nase okay ist. Das mit der Garage meine ich jetzt fast wörtlich. Martin hat sich bei uns gemeldet. Schöne Geschichte von Martin.
2: Ich habe eine Flasche frischer Sahne gekauft. Die war mit einer Tasche, die ich aus dem Auto habe räumen lassen, in der Garage gelandet. Und gleich ungefähr ein Jahr später haben wir die Garage aufgeräumt und ich habe die Sahne gefunden. Und ich habe gedacht, dreh die mal auf und guck mal rein. Ne? Und dann war die von oben schneeweiß. Und dann habe ich sie mit reingenommen, dann habe ich dran gerochen und die roch wie frische Sahne. Und dann habe ich die verkocht und gegessen.
0: Na, geht doch.

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0: Aber einmal Stevie Wonder live im Leben erleben, das ist es doch. Fats Domino jetzt. Und I'm Walking, schönen Mittag mit Radio Mixtape.

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9: Die News um 2 und Tina Turner, die Beatles und Leo Sayer kommen gleich danach.
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11: Mit Jannik Böke, schönen guten Tag. Lange ist darüber gestritten worden, jetzt haben sich Union und SPD geeinigt. Die Bundesregierung hat grünes Licht für die geplante Pflegereform gegeben. Dadurch soll ein Milliardenloch bei der Pflegeversicherung geschlossen werden. Malte Albrecht aus dem News-Team, wie sieht die Reform denn jetzt konkret aus?
12: Ja, für alle, die keine Kinder haben, wird es teurer. Ihr Beitragszuschlag soll zum 1. Januar um 0,3 Punkte auf 0,9% steigen. Der allgemeine Beitragssatz bleibt stabil bei 3,6%. Außerdem wird die Beitragsbemessungsgrenze um 300 Euro

0: Euro im Monat angehoben. Gesundheitsminister Lindemann sprach angesichts von inzwischen rund 6 Millionen Pflegebedürftigen von einem System, das massiv unter Druck stehe. Aber die Reform sei kein reines Spargesetz, sagte Lindemann am Mittag. Es gebe auch viele strukturelle Komponenten. So soll es zum Beispiel eine genauere Prüfung geben, ob Reha-Maßnahmen den Pflegebedarf spürbar besser senken können.
1: Welche Änderungen sind noch geplant, auch für Familien und pflegende Angehörige?
0: Ab 2028 ist ein zusätzlicher Beitrag von etwa 0,5% für die Mitversicherung von Ehe- und Lebenspartnern vorgesehen. Ausnahmen sollen unter anderem für Eltern von Kindern mit Behinderungen oder für pflegende Angehörige geben. Deren Rentenbeiträge soll die Pflegeversicherung, anders als geplant, weiterhin vollständig übernehmen.
1: Mehr Meldungen jetzt im Überblick. Mit einer groß angelegten Razzia geht die Polizei seit heute Morgen gegen ein Geldwäschenetzwerk um Rocker der Hells Angels vor. Nach dpa-Informationen wurden 14 Haftbefehle vollstreckt. NRW-Innenminister Reul spricht vom größten Schlag gegen die organisierte Kriminalität seit mehreren Jahren. Die Versicherungsbranche hat für zahlreiche Automodelle neue Typklassen für die Kfz-Haftpflichtversicherung festgelegt. Damit drohen rund 7,4 Millionen Menschen höhere Beiträge. Für die meisten Autofahrer ändert sich bei der Einstufung allerdings nichts, heißt es vom Gesamtverband der deutschen Versicherungswirtschaft. Die geplante Zuckersteuer soll dem Staat rund 1 Milliarde Euro im Jahr einbringen. Das geht aus einem Entwurf des Finanzministeriums hervor. Die Steuer soll ab dem 1. Juli 2027 gelten. Je nach Zuckergehalt sollen zum Beispiel Softdrinks mit 26 bis 38 Cent pro Liter besteuert werden. Ob die Zuckersteuer tatsächlich kommt, ist noch unklar. Vor allem in der Unionsfraktion stoßen die Pläne auf Ablehnung. Schon vor dem Start des Tankrabatts ist Sprit in Deutschland deutlich günstiger geworden. Zu diesem Ergebnis kommt aktuell der ADAC. Demnach sind E10 und Diesel heute Vormittag etwa 4 Cent günstiger gewesen als am Vortag. Um Mitternacht dürften die Preise dann noch einmal fallen. Dann gilt der Steuernachlass von 16,7 Cent pro Liter auf Sprit, der Tanklager und Raffinerien verlässt. Der Wirtschaftsverband Fuels und Energy erwartet, dass der Rabatt bereits ab Mitternacht in vollem Umfang weitergegeben wird. Die Gründe für den spürbaren Preisrückgang an den Zapfsäulen ließen sich nicht eindeutig benennen, heißt es vom ADAC. Eine Rolle dürfte jedoch die jüngste Entspannung an den internationalen Ölmärkten spielen.
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1: Es ziehen peu à peu mehr Wolken auf. Dabei bleibt es aber mit bis zu 28 Grad in Düren und Münster heute sommerlich warm. Damit ist morgen allerdings Schluss. Dann erreichen wir nur noch 19 bis 22 Grad. Dazu bleibt es den ganzen Tag über grau und regnerisch, teils sogar mit Windböen. Am Freitag beruhigt sich das Wetter aber wieder. Dann gibt es einen Sonne-Wolken-Mix bei um die 20 Grad.
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1: Die Straßen sind voll, unter anderem die A4 Aachen-Köln zwischen dem Kreuz Köln-West und Köln-Eiffeltor. 6 Kilometer, halbe Stunde plus. A4 Köln-Olpe zwischen Bielstein und Reichshofberg-Neustadt. 2 Kilometer, ebenfalls eine halbe Stunde plus. Und A30 Amsterdam-Osnabrück zwischen Schüttorfer Kreuz und Hörstel. 14 Kilometer stockender Verkehr. Gute 20 Minuten kommen hier on top.
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3: Stefan Kaiser jetzt um kurz nach zwei. Private Dancer von Tina Turner. Den Song hat ja eigentlich Mark Knopfler von den Dire Straits geschrieben, hat ihn aber selbst nie veröffentlicht, weil er fand, dass ein Mann, der über käufliche Liebe singt, völlig falsch klingt. Hat er gedacht. Glück für uns. Tina machte daraus den Hit, den wir alle so lieben.

0: Schön gemütlich, passt ja zu den Herbsttagen, die da offenbar wettertechnisch so bald auf uns zukommen werden. Leo Sayer, When I Need You. Die Beatles haben wir gleich hier bei Radio Mixtape und We Can Work It Out aus den 60ern.
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0: Vorher gibt's aber noch unseren lieben Freund Elvis Eifel. Ja, jünger werden wir alle nicht und auch Elvis Eifel braucht mal irgendwann ein Hörgerät. Elvis? Elvis? Elvis?
2: Was denn?
3: Ihren Namen.
2: Woher ich das habe? Das habe ich von meinem Arzt verschrieben gekriegt.
3: Oh nein.
2: Vor 3 Monaten.
3: Dann kommen Sie doch bitte in unser Geschäft. Dann kann ich Ihnen bestimmt helfen.
2: Hier ist so ein Rädchen dran.
3: Ja, dann drehen Sie da dran mal.
0: Beiden Männern kann geholfen werden. Gleich die herrliche Folge mit dem Hörgeräteakustiker und unserem Telefonschreck. In ein paar Augenblicken kommt es.
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0: Kylie, da ist sie mit I Should Be So Lucky, Frau Minogue, an diesem Mittwochnachmittag in NRW mit Radio Mixtape.
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0: Dass Elvis Eifel manchmal ein bisschen schwer vom Begriff ist, das gehört ja zu seinem Geschäftsmodell. Dass er aber auch noch schwerhörig ist, das war mir allerdings neu.
1: 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Elvis ruft an.
2: Hallo?
3: Hallo?
2: Hallo?
3: Hallo?
2: Hallo?
3: Wer ist denn da?
2: Die Firma Hörakustik Siemens. Hallo?
3: Ja.
2: Was kann ich für Sie tun?
3: Bin ich jetzt bei den Ohrakustikern?
2: Ja, genau.
3: Ich habe ein Hörgerät.
2: Ja.
3: Da ist irgendwie, das pfeift immer.
2: Mhm. Ja, dann müssen wir mal vorbeikommen.
3: Was?
2: Dann müssten Sie mal vorbeikommen.
3: Ob ich da dran komme?
2: Nein, Sie müssten vorbeikommen.
3: Natürlich komme ich da dran. Warten Sie, ich nehme es mal raus.
2: Ah.
3: Hören Sie das?
2: Ja, ich hab's gehört.
3: Ja, das macht es ständig.
2: Dann müssten Sie mit Ihrem Hörgerät vorbeikommen.
3: Was soll ich denn da dran? Kann ich das leiser stellen?
2: Das weiß ich nicht. Sagen Sie mir Ihren Namen.
3: Was denn?
2: Ihren Namen.
3: Woher ich das habe? Das habe ich von meinem Arzt verschrieben gekriegt.
2: Oh nein.
3: Vor 3 Monaten.
2: Dann kommen Sie doch bitte in unser Geschäft. Dann kann ich Ihnen bestimmt helfen.
3: Hier ist so ein Rädchen dran.
2: Ja, dann drehen Sie da dran mal.
3: Nee, dann macht's wieder hier.
2: Sie müssten vorbeikommen.
3: Kann ich mal zu Ihnen kommen?
2: Ja klar, gerne.
3: Finde ich Sie?
2: Ich denke, dass Sie mich finden.
3: Sie denken nicht? Oder kann einer kommen und mich abholen?
2: Oh, nee. Momentan kann Sie keiner abholen, da müssten Sie vorbeikommen.
3: Wo ist das denn?
2: Im Sparkassengebäude.
3: Muss ich Geld mitbringen?
2: Nein, müssen Sie nicht.
3: Warum soll ich dann zur Sparkasse?
2: Oh, wissen Sie, mir ist das zu blöd. Jetzt kann ich Sie ganz schlecht verstehen.
3: Was?
2: Ich glaube, irgendwas stimmt in meinem Hörgerät jetzt nicht. Hallo? Hallo?
3: Jetzt will er mich doch verarschen hier.
2: Ist er? Hallo?
3: Jetzt dreht er den Spieß um. Hören Sie mal gut zu. Verarschen am Telefon, ne? Das macht nur Elvis Eifel und nicht Sie.
2: Ja.
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1: Schöner Song aus den 60ern. Das Original von Little Eva, The Locomotion. Die Version von Kylie Minogue ist ja auch nicht schlecht. Die spielen wir dann ein andermal. Versprochen.

0: Manfred Mann jetzt zu Sascha Schmitz. Wer ist Sascha Schmitz?
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0: Natürlich unser Sascha, richtig. Unser Lieblingssänger Sascha, und der macht gleich, na gut, gleich aber heute Abend, seine Dick Braves Rock'n'Roll Jukebox. 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
2: Hey Leute, hier ist euer bester Freund Dick Brave und ich melde mich quasi direkt von meiner Sommertour. 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So, jetzt geht's aber hier gleich los mit The One and Only Brian Setzer Orchestra, Jump, Jive and Wail. Yeah, das war The One and Only Brian Setzer Orchestra, Jump, Jive and Wail. Und jetzt geht's weiter mit einem absoluten Klassiker. War nicht der Original, aber eine sehr gute Version by The One and Only Mr. Elvis Presley. Listen to Blue Suede Shoes.
3: Well, it's one for the money, two for the show, three to get ready, now go, cat, go, but don't you step on my blue suede shoe.
2: Soundtrack der Stars. Ja, yeah, es ist schon wieder vorbei, Leute. Bye-bye.
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0: End of the Road mit Boys to Men. Das Ding war damals so ein Riesenerfolg, 1992. Die haben mit End of the Road sogar den Rekord von Elvis Presley gebrochen, indem der Song 13 Wochen lang Platz 1 der amerikanischen Billboard Hot 100 belegte. Jetzt Katrina. And the Waves, Walking on Sunshine. Vielleicht bringt der Song ja die Sonne, die verloren gegangene, zurück. Man kann ja hoffen.
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0: Schön, dass wir den Nachmittag zusammen verbringen. Stefan Kaiser hier gleich mit Diana Ross und 10cc. Die News um 3 gibt's vorher.
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2: Mit Yannick Böke, schönen guten Tag. Die Notlandung eines Flugzeugs in Saudi-Arabien hat möglicherweise einen Terrorhintergrund. Ein Terrorist habe versucht, die Maschine zum Absturz zu bringen und die 180 Israelis an Bord zu töten. Das schreibt der israelische Polizeiminister bei X. Das Flugzeug war auf dem Weg von Dubai nach Tel Aviv, als es zu einem Zwischenfall im Cockpit kam. Weitere Infos hat Malte Albrecht.
3: Im Cockpit der Fly-Dubai-Maschine soll es ein Handgemenge gegeben haben, berichten israelische Medien. Dabei soll ein Pilot seinen Kollegen mit einem

0: Messer verletzt haben. Das Flugzeug sackte offenbar dramatisch ab. Internationale Notrufcodes wurden abgesetzt. Daraufhin stiegen israelische Kampfjets auf. Unter den Passagieren herrschte große Angst. Es soll Schreie und Panik gegeben haben. Der Angreifer, offenbar aus dem Oman, soll schließlich von der Besatzung und Passagieren überwältigt worden sein. Ob er das Flugzeug tatsächlich gezielt zum Absturz bringen wollte, ist bislang nicht offiziell bestätigt. Ein ranghoher israelischer Regierungsvertreter sagte aber, es sei eine schwere Katastrophe verhindert worden. Das Flugzeug konnte sicher in Saudi-Arabien notlanden. Die Passagiere wurden laut israelischen Medienberichten zunächst aufgefordert, sitzen zu bleiben und die Maschine nicht zu verlassen. Pilot und Co-Pilot wurden dagegen von Bord gebracht. Beide waren verletzt und kamen in ein Krankenhaus.
1: Mehr Meldungen jetzt, kurz und kompakt. Die Bundesregierung hat sich auf eine Pflegereform geeinigt. Unter anderem soll der Beitragszuschlag für kinderlose Mitglieder steigen. Ziel sei es, die Finanzierung der Pflegeversicherung in einem ersten Schritt zu stabilisieren, so Gesundheitsminister Lindemann in Berlin. Die Opposition kritisiert die Pläne als unzureichend. Mehrere Tankschiffe sind Berichten zufolge in der Straße von Hormuz unter Beschuss geraten. Wie die britische Behörde für Sicherheit in der Schifffahrt mitteilte, wurden 3 Schiffe von unbekannten Projektilen getroffen. Die Vorfälle ereigneten sich demnach bereits am Dienstag. Polizei, Feuerwehr und andere Einsatzkräfte in Deutschland und der EU sollen künftig mit einem moderneren Funksystem arbeiten. Das schlägt die Europäische Kommission vor. Der Grund: die bisherigen Funksysteme der einzelnen Länder sind oft nicht miteinander verbunden. Gerade bei Einsätzen an der Grenze kann das zum Problem werden. Gianna Richter mit weiteren Infos.
2: Zum Beispiel kann das Funksignal verloren gehen, wenn Einsatzkräfte von einem Land ins andere wechseln. Das kann die Zusammenarbeit bei Waldbränden, Überschwemmungen oder Vermisstensuchen erschweren. Mit dem neuen System sollen Einsatzkräfte nicht nur miteinander sprechen, sondern auch Fotos, Videos und Standorte austauschen können. Das System soll auch dann funktionieren, wenn normale Mobilfunknetze überlastet oder ausgefallen sind. Die ersten EU-Länder könnten das neue System ab 2030 nutzen. Bis 2036 soll es in der gesamten Union funktionieren. Dafür müssen die EU-Staaten und das Europäische Parlament dem Vorschlag aber noch zustimmen.
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1: Immer mehr Wolken, aber sommerlich warm mit bis zu 27 Grad in Essen und Aachen. Im Laufe der Nacht erreichen allerdings die ersten Regenwolken NRW, die morgen für einen grauen und nassen Tag sorgen werden. Dabei wird es mit 19 bis 22 Grad deutlich kühler, aber schon am Freitag schaut die Sonne wieder vorbei. Dazu Temperaturen um die 20 Grad.
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1: A4 Aachen-Köln zwischen dem Kreuz Köln-West und Köln-Eiffeltor 6 Kilometer Stau. Halbe Stunde dauert es hier länger. Eine Dreiviertelstunde plus auf der A4 Köln-Olpe zwischen Bielstein und Eckenhagen 7 Kilometer und A59 Duisburg-Dienstlaken zwischen Duisburg-Zentrum und dem Kreuz Duisburg-Nord 5 Kilometer. Hier sind wir wieder bei einer halben Stunde Zeitverlust.
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4: Hey, da waren doch 10cc, ja genau, die legendären 10cc mit ihrer And Another Bloody Greatest Hits Tour erst vor ein paar Tagen noch live bei uns in NRW unterwegs. In Bonn zum Beispiel, im Brückenforum oder im Eurogress in Aachen, da konnte man sie sehen. Graham Goldman und seine Liveband mit den langjährigen Mitgliedern Rick Fenn und Paul Burgess. Und den Song haben sie natürlich auch zum Besten gegeben. Der Rausschmeißer und Höhepunkt eines jeden Konzerts von 10cc, Dreadlock Holiday.

0: Mitte der 80er war Diana Ross mal für längere Zeit von der Bildfläche verschwunden, so kann man es wirklich sagen. Und das war damals ihr Comeback-Hit Chain Reaction mit sehr tatkräftiger Unterstützung, hat man ja auch gehört, von den Bee Gees. Die haben das Ganze geschrieben, produziert und sogar im Hintergrund mitgeträllert. Bei Chain Reaction. Gleich fragen wir euch wieder, was ist der Soundtrack eures Lebens? Was ist ein Song, mit dem ihr ganz besondere Erinnerungen verbindet? 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

0: Tony Christie und Amarillo. Es ist wieder Zeit für eure Lieblingssongs. Jetzt kommt einer, da wurde gar nicht groß gesungen. Nö, da hat sich Alan Parsons gesagt, mache ich doch mal einen der größten Hits meiner Karriere. Lucifer.
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0: The Alan Parsons Project. Spielen war, weil sich Kerstin bei uns gemeldet hatte und die hat einfach mal angerufen unter 0865 75 85 0. Hallo, liebe Kerstin, du hörst uns zwangsläufig so ein bisschen krank gerade die Tage, ne?
2: Ich höre euch auch unzwangsläufig zu, aber jetzt noch intensiver, ne?
0: Kerstin, wie kann ich dir denn eine Freude machen?
2: Ja, wie gesagt, da ich hier sitze und mich wieder jung fühle durch eure Musik, weil das ist noch Musik, ne? Da ist noch ein Lebensgefühl, da zucken die Beine und alles mit. Und dann noch so eine schöne Radio-Mixtape-Tasse, wo ich meinen Tee genießen kann. Dann bin ich bestimmt noch schneller gesund.
0: Oh ja, das glaube ich auch. Liebe Kerstin, was ist denn so deine Lieblingsmusik? Wie könnten wir denn deine Genesung noch so ein bisschen beschleunigen?
2: Ja, also Alan Parsons ist eins von meinen absoluten Highlights.
0: Wie wär's denn mit Lucifer von Alan Parsons Project?
2: Das passt wunderbar.
0: Das passt auch wunderbar. Da wird die Kerstin bald durch die Hütte tanzen und wenn alles wieder gut ist. Ne? Kerstin, wir schicken dir gerne eine Tasse, wünschen dir vom ganzen Radio Mixtape Team wirklich noch gute Besserung und komm wieder gut auf die Beine und bleib uns treu und gewogen. Ist das in Ordnung?
2: Definitiv.
0: Und jetzt für dich, Kerstin, Alan Parsons Project und Lucifer.

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1: Schönen Nachmittag euch.

0: so eine tolle Rock-Ikone Gianna Nannini. Die ist immer noch nach wie vor super aktiv, ist unterwegs mit ihren 72, bringt bald ein neues Album raus. Und wenn ich sage unterwegs, sie kommt nächstes Jahr. Da hat sie schon ein Konzert angekündigt. Düsseldorf, 26. Oktober 2027. Gianna Nannini live.
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0: Mit Stefan Kaiser jetzt mit Bobby Herb und dem Original von Sunny.

Der Undercover Angel aus den 70ern mit Alan O'Day. Hier ist der Nachmittag bei uns hier bei Radio Mixtape, der Soundtrack deines Lebens mit Stefan Kaiser und einem Geburtstag von den Goo Goo Dolls. Feiert heute der Bassist und das Gründungsmitglied Robbie Takacs seinen 63. Geburtstag. Goo Goo Dolls, gerade in den 90ern sehr aktiv. Und das hier ist aus dem Soundtrack zum Film Stadt der Engel mit Meg Ryan und Nicolas Cage. Iris. Alles Gute, Robbie, zum 63.

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0: herzlich willkommen bei unserer Zeitreise durch die Jahrzehnte. Gleich sind wir in den 70ern mit Elton John und Kiki D. Und die 80er leben auch auf mit Miami Vice und dem Crockett-Theme. 16 Uhr aktuelle News für euch.
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2: Mit Yannick Böke, schönen guten Tag. Demnächst soll es eine Steuer auf zuckerhaltige Getränke geben und das früher als gedacht. Das Bundesfinanzministerium will die Zuckersteuer schon ab Mitte kommenden Jahres einführen, so steht es im Gesetzentwurf. Bisher war eine Einführung ab 2028 im Gespräch. Malte Albrecht aus dem News-Team, es gibt auch erste Zahlen, wie viel Geld die Steuer einbringen soll.
3: Das Finanzministerium rechnet im ersten Jahr mit Einnahmen von 945 Millionen Euro. Das soll sich dann von Jahr zu Jahr steigern. In 5 Jahren soll die Zuckersteuer dann 1,18 Milliarden Euro in die Staatskasse spülen. Geplant ist die Abgabe für Softdrinks ab einem Zuckergehalt von 5 Gramm pro 100 Milliliter. Je nach Zuckermenge dürfte die Steuer zwischen 26 und 38 Cent pro Liter liegen. Anders als zwischendurch in Erwägung gezogen, soll die Zuckersteuer nicht auf Zero-Getränke anfallen, die mit Ersatzstoffen gesüßt sind. Auch reine Frucht- und Gemüsesäfte, alkoholfreies Bier und alkoholfreier Wein sind ausgenommen. Die Bundesregierung verfolgt damit 2 Ziele. Sie will zusätzliche Einnahmen für den Haushalt erzielen und gleichzeitig die Hersteller dazu bewegen, ihre Produkte gesünder zu machen. Die Pläne werden noch mit den Ministerien und Ländern abgestimmt, bevor sie ins Kabinett und den Bundestag kommen. Vor allem in der Union gibt es aber Widerstand und auch mehrere Bundesländer lehnen die Zuckersteuer ab. Also da bahnt sich für die Koalition schon der nächste Konflikt an.
2: Und weitere Themen jetzt in der Zusammenfassung. Im Ringen um schärfere Sparmaßnahmen hat Volkswagen eine Reihe von Tarifverträgen gekündigt. Aus Sicht des Unternehmens seien verschiedene Regelungen in diesen Verträgen mit Blick auf den aktuellen Kostendruck anzupassen, heißt es von VW. Nach IG Metall-Angaben handelt es sich um 10 Tarifverträge, darunter auch der wichtige Manteltarifvertrag. Bei den Ermittlungen gegen Hells Angels sind in NRW auch ein Polizist und 2 städtische Mitarbeiter ins Visier geraten. Gegen sie wird laut Staatsanwaltschaft wegen des Verdachts ermittelt, dass sie dienstlich erlangte Informationen an Dritte weitergegeben haben. Mit einer groß angelegten Razzia geht die Polizei seit heute Morgen gegen ein Geldwäschenetzwerk um die Rocker der Hells Angels vor. Das Deutschlandticket kostet ab Januar 66,80 Euro und damit fast 4 Euro mehr als bisher. Das hat der für die Preisgestaltung zuständige Koordinierungsrat auf einer heutigen Sitzung entschieden, wie die Deutsche Presseagentur aus Teilnehmerkreisen erfuhr. Während die Preise für Benzin und Diesel auf ein Rekordniveau explodiert sind, sind Strom und Gas in Deutschland günstiger geworden. Das zeigen aktuelle Zahlen des Statistischen Bundesamts. Demnach ist die Kilowattstunde Gas innerhalb eines Jahres um rund 5% günstiger geworden. Eine ähnliche Entwicklung haben die Statistiker auch bei den Strompreisen feststellen können. Mit durchschnittlich 38 Cent pro Kilowattstunde zahlen Privathaushalte aber immer noch deutlich mehr als vor dem Beginn des Ukraine-Kriegs. Und wegen des Iran-Kriegs drohen in Zukunft wieder steigende Preise. Wegen langfristiger Verträge dauert es oft aber eine Weile, bis Energieversorger Preisänderungen im Großhandel an Privatkunden weitergeben.
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2: Heute nochmal Spätsommerfeeling in ganz NRW mit bis zu 25 Grad in Remscheid und 29 Grad in Bonn. Es sind allerdings immer mehr Wolken unterwegs, die in der Nacht den ersten Regen mitbringen. Morgen bleibt es dann den ganzen Tag über grau und nass, dazu deutlich kühlere 19 bis 22 Grad. Am Freitag beruhigt sich das Wetter aber schon wieder, dann wieder mehr Sonne und bis zu 20 Grad.
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2: Hier dauert es mindestens eine halbe Stunde länger. A3 Köln-Oberhausen zwischen dem Kreuz Ratingen-Ost und Oberhausen-Dierich. 8 Kilometer Stau. Eine Dreiviertelstunde braucht ihr hier länger. 40 Minuten plus auf der A4 Aachen-Köln zwischen dem Kreuz Köln-West und Köln-Eifeltor. 6 Kilometer. Und A59 Duisburg-Dienstlaken zwischen Duisburg-Zentrum und dem Kreuz Duisburg-Nord. 5 Kilometer Stau. Eine halbe Stunde dauert es hier länger.
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0: Nächstes Jahr wird er 80, Sir Elton John. Und weil das natürlich gebührend gefeiert werden muss, gibt's dann auch im nächsten Jahr eine Musical-Biografie, Rocket Man, das Elton John Biopical. Spreche ich das richtig aus? Also das gibt's im nächsten Jahr. Und das feiert natürlich bei uns in NRW seine Weltpremiere und kommt im Anschluss dann direkt auf große Tournee durchs Land. Merkt euch schon mal die Weltpremiere. 25. März 27 in Köln, später dann auch in Düsseldorf und in Dortmund. Die aus den 70ern. Elton John.

0: die McCoys hang on Snoopy. Wir feiern goldene Hochzeit.
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0: Oder besser gesagt, überlassen das einer der größten Musikgruppen der Welt. Das ist nicht untertrieben, denn am letzten Freitag haben die Jungs von U2 in ihrer Heimat Dublin das halbe Jahrhundert gefeiert. Annick Manoukian aus unserer Musikredaktion. Du durftest exklusiv mit dabei sein. Toll. Was war denn das Highlight, Annick?
2: Ein Konzert auf dem Schulhof der Schule, an der sich U2 kennengelernt und gegründet haben. Es hat ja vor 50 Jahren alles damit angefangen, dass Schlagzeuger Larry Mullen Jr., damals 14 Jahre alt, der hat bei sich in der Schule einen Aushang gemacht. Drummer seeks musicians to form band. Also Schlagzeuger sucht Musiker, um eine Band zu gründen. Mhm. Und so haben die Mitglieder von U2, die damals auch gar nicht in derselben Klasse waren, dann zueinander gefunden.
0: U2 auf ihrem ehemaligen Schulhof in Dublin, das klingt nach vielen Gänsehautmomenten.
2: War es auch. Also allein dieser Kontext war Magie pur. Und Gitarrist The Edge, der war tatsächlich auch so ein bisschen nervös. Das hat Bono verraten.
3: Ed said before, he says, I'm worried. What if they don't like us? And then he went, they can't ask for their money back, because it's free.
2: Ja, hinten raus sind sie am Lachen. The Edge hatte echt Angst, dass es den Schülern nicht gefallen könnte und dass die dann ja noch nicht mal ihr Geld zurückverlangen können. Aber ich glaube, da wollte niemand sein Geld zurück.
0: U2 feiern 50 Jahre und wir feiern natürlich ganz lautstark mit. Jetzt mit dem New Year's Day, die Musiklegende.

0: bisschen Herzschmerz mit Toni Braxton aus den 90ern. I don't want to. Der Nachmittag heute am Mittwoch. Mein Name ist Stefan Kaiser.
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2: Eine Frau. Drei Welthits.
3: Es gibt Musen in der Popgeschichte und dann gibt es Patti Boyd. Sie kann von sich behaupten, dass gleich drei der größten Love-Songs aller Zeiten von ihr handeln.
4: Patti Boyd war Model und Stilikone der 60s und seit 1966 mit George Harrison verheiratet. Er schrieb mit Something einer der schönsten Beatles-Songs über sie. I don't wanna leave
3: her now. Frank Sinatra nannte ihn später sogar den größten Love-Song aller Zeiten und das ohne auch nur einmal Ich liebe dich zu sagen.
4: Auftritt Eric Clapton. Der war mit George eng befreundet und dennoch selbst hoffnungslos in Patti verliebt. Er schreibt für sie Layla, einen Song über den Schmerz einer unerwiderten Liebe. Er spielt ihr den Song vor und sie weiß sofort, der schönste Song überhaupt und er handelt von ihr.
5: I just froze. It was the most incredibly beautiful song I'd ever heard and I knew that it was about me.
3: Jahre später waren Patti und Eric dann tatsächlich ein Paar. Eines Abends wollen beide zu einer Party. Sie braucht mal wieder ewig und er sitzt im Wohnzimmer und spielt Gitarre. Als sie endlich fertig ist und erwartet, dass er jetzt mit ihr schimpft, sagt er nur, hör mal.
4: Und hat ihr mal eben einen weiteren Welthit geschrieben. Ich krieg immer nur Blumen oder sowas.
3: Ja, ich arbeite dran. Patti Boyd, eine Frau, drei Jahrhundertsongs. Hier ist einer davon. Derek and the Dominoes. Das ist übrigens Eric Clapton mit Layla.
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1: Loriot ohne Evelyn Hamer, das wäre überhaupt nicht gegangen, genau wie Mike Oldfield ohne Maggie Reilly. Vor ein paar Tagen ist sie übrigens 70 geworden. Maggie meine ich. Moonlight Shadow.

0: und Rasputin.
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0: Aus den 70ern. Hallo, hier ist Stefan Kaiser und von einer der erfolgreichsten Bands der Welt. Da hatten wir ja auch schon U2 gerade, die 50-jähriges feiern, aber eben auch Boney M. Super erfolgreich. Zu einem Mann, der genau einen Hit hatte. Aber das reichte dann auch irgendwie für den Sommerhit 1986. Ich rede von Owen Paul, der Mann aus Schottland, mit dem einen Song My Favorite Waste of Time.
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0: Simon & Garfunkel bei uns hier im Radio. Am Mittwochnachmittag jetzt feiern wir den Geburtstag einer Legende. Mark Bolan und seine Band T-Rex.
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0: Ja, Mark und die Band waren in den frühen 70ern ein Phänomen, an dem man nur schwer bis überhaupt nicht vorbeikam. Schminke in Frauenschuhen und mit Federboa wurde Mark rasch zur Glamrock-Ikone. Sehr schrill und mit mehr Sex als Mick Jagger und Twiggy zusammen. Großbritannien hatte einen neuen Superstar damals. Mit T-Rex verkaufte er zum Teil bis zu 100.000 Platten am Tag. Zwei Wochen vor seinem Geburtstag starb er bei einem Autounfall mit nur 30 Jahren 1977. Und heute wäre er 79 geworden, Mark Bolan.

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9: Hallo, hier ist der Mittwochnachmittag mit Radio Mixtape. Wir spielen die Soundtracks eures Lebens, gleich von Genesis und von Billy Joel. News um 5.
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11: Mit Jannik Böke, schönen guten Tag. Die deutsche Automobilindustrie steckt in einer tiefen Krise und das bekommt vor allem Volkswagen zu spüren. Der Konzern steht seit Jahren unter Druck und fährt deshalb einen harten Sparkurs mit großem Stellenabbau und möglichen Werksschließungen. Jetzt geht VW auch an die Tarifverträge ran und hat fast alle zum Jahresende gekündigt. Das hat das Unternehmen nach einem Gespräch mit Arbeitnehmervertretern in Hannover mitgeteilt. Malte Albrecht aus den Nachrichten. Was genau bedeutet dieser Schritt für die Beschäftigten?
12: Das trifft die Belegschaft hart. Konkret geht es nach Angaben der IG Metall um 10 von 13 Verträgen bei VW. Gekündigt wurde auch der wichtige Manteltarifvertrag, der viele grundlegende Regelungen für die mehr als 100.000 Beschäftigten bündelt. Also da geht es zum Beispiel um Arbeitszeit, Arbeitsbedingungen, Urlaubstage und Zulagen. Der Konzern begründet die Kündigungen mit dem gestiegenen Kostendruck und dem wachsenden Wettbewerb, vor allem durch chinesische Hersteller. Immerhin, der hart erkämpfte Zukunftstarifvertrag mit der darin vereinbarten Beschäftigungssicherung bis Ende 2030 bleibt bestehen.
11: Wie geht es denn jetzt weiter?
12: VW sieht die Kündigung als Startschuss für Neuverhandlungen, während von der Gewerkschaft scharfe Kritik kommt. Die IG Metall spricht von einem üblen Foul und einem Eingriff in die Geldbeutel der Beschäftigten. Das werde man nicht hinnehmen. Auch die VW-Betriebsratschefin Cavallo rechnet mit heftigem Widerstand. Man hat sich heute aber erst einmal darauf geeinigt, sich in der zweiten Oktoberhälfte wiederzutreffen und weiter zu beraten. Bis dahin dürften die Fronten extrem angespannt bleiben.
11: Danke, Malte. Mehr Meldungen jetzt im Überblick. Die Zuckersteuer soll früher kommen als bisher bekannt. Schon Mitte 2027 soll die Steuer auf zuckerhaltige Getränke eingeführt werden, heißt es in einem Entwurf des Bundesfinanzministeriums. Die Pläne müssen allerdings noch mit den Ministerien und Ländern abgestimmt werden. Vor allem Teile der Unionsfraktion lehnen das Vorhaben ab. Hohe Energiepreise haben die Teuerung in Deutschland erstmals seit Ende 2023 über die Marke von 3% getrieben. Die Verbraucherpreise lagen im September um 3,3% über dem Niveau des Vorjahresmonats nach 2,9% Inflation im August. Das hat das Statistische Bundesamt auf Basis vorläufiger Zahlen mitgeteilt. Ebenfalls teurer wird das Deutschlandticket. Zum neuen Jahr soll der Preis um fast 4 auf 66,80 Euro steigen. Das hat die Deutsche Presseagentur aus Kreisen des sogenannten Koordinierungsrats erfahren. Eine Berliner TikTokerin darf ihr Schwein nicht mehr in ihrer Wohnung halten. Das ist kein Scherz, sondern eine offizielle Entscheidung des

0: Berliner Verwaltungsgerichts. Die Influencerin lebt mit dem Tier in einer rund 70 Quadratmeter großen Wohnung. Ihrer Meinung nach habe das Schwein dort genug Platz. Außerdem würde es im Winter sowieso am liebsten auf der Couch liegen. Das Gericht sieht das anders. Die Haltung in der Wohnung sei nicht artgerecht und verstoße gegen das Tierschutzgesetz. Die Argumentation der TikTokerin, das Tier könne sich ab dem Frühjahr regelmäßig auf einem Hof in Brandenburg suhlen und es würde sich gern im Garten der Familie in Berlin aufhalten, überzeugte das Gericht nicht. Das sei keine artgerechte Tierhaltung für ein Schwein.
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0: Es ziehen peu à peu mehr Wolken auf, dabei bleibt es aber mit bis zu 28 Grad in Düren und Münster heute sommerlich warm. Damit ist morgen allerdings Schluss. Dann erreichen wir nur noch 19 bis 22 Grad. Dazu bleibt es den ganzen Tag über grau und regnerisch, teils sogar mit Windböen. Am Freitag beruhigt sich das Wetter aber wieder, dann gibt es einen Sonne-Wolken-Mix bei um die 20 Grad.
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0: A52 Düsseldorf-Essen zwischen Ratingen und Essen-Kettwig. 7 Kilometer Stau, halbe Stunde dauert es hier länger. Ebenfalls eine halbe Stunde plus auf der A57 Köln-Nimwegen zwischen Bovert und dem Kreuz Kamp-Lindfort. Allerdings 16 Kilometer stockender Verkehr. Und A59 Duisburg-Dienstlaken zwischen Duisburg-Hochfeld und dem Kreuz Duisburg-Nord. 7 Kilometer Stau, ebenfalls eine halbe Stunde Zeitverlust.
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2: So, kurz nach fünf. Er ist ja nicht nur der Pianoman, sondern er ist auch Besitzer von über 70 Motorrädern. Warum Billy Joe jetzt aber gleich ganz viele seiner geliebten Motorräder auf einen Schlag abgeben möchte und warum das für manchen die Chance des Lebens sein könnte, das verraten wir gleich nach Ray Charles und Olivia Newton-John und John Travolta, You're the One That I Want. 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

0: Der große Ray Charles, Unchain My Heart.
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0: Der US-Musiker Billy Joel, der trennt sich jetzt von seiner großen privaten Motorradsammlung. Über 70 Maschinen werden jetzt im November in New York versteigert. Hey, da kommen echte Klassiker bekannter Marken wie BMW, Harley Davidson oder Ducati unter den Hammer. Eine der teuersten ist eine Ducati 750 Sport von 1975. Da wird der Wert auf bis zu $35.000 geschätzt. Und auch im Angebot eine Triumph Bonneville, die ihm der Madison Square Garden zu seinem 150. ausverkauften Konzert mal geschenkt hat. Ja, Hintergrund ist ein bisschen nicht so schön. Ein gesundheitlicher Rückzug. Bei Billy Joel wurde ja eine seltene Hirnerkrankung diagnostiziert. Und da die Maschine nicht mehr selber fahren kann, jedenfalls nicht sicher genug, möchte er sie jetzt an andere Liebhaber weitergeben. Und was auch noch ganz gut ist, die Erlöse fließen komplett in seine eigene Wohltätigkeitsorganisation, die Joel Foundation. Die Stiftung fördert weltweit Musikausbildung von Kindern und Jugendlichen. Wir wünschen natürlich viel Erfolg bei der Versteigerung. We didn't start the fire, Billy Joel.

Alpha Will und Forever Young, ja. Diesen Titel Forever Young hatte sich wohl Rod Stewart auch irgendwann mal in den Kopf gesetzt. Aber so ganz geklappt hat's nicht. Deswegen kam die Meldung in dieser Woche auch nicht ganz unüberraschend. Rod Stewart hat für nächstes Jahr seine letzte große Welttour angekündigt. Die heißt dann auch die letzte Zugabe, The Final Encore. Nach über 60 Jahren ist doch langsam mal Schluss, hat er gesagt. Ist ja auch gesundheitlich ziemlich eingeschränkt inzwischen. Eine Herz-OP gab's ja diesen Sommer. Tolle Nachricht für uns, er kommt auch nach NRW. Da würde ich sagen, streicht euch den 3. Juni 2027 ganz fett an. Da rockt Sir Rod den PSD Bank Dome in Düsseldorf. Die Karten gibt's ab morgen.

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2: Und wie wär's jetzt? Mit einer Runde Pink Floyd zum fast Mittwochfeierabend sind wir noch dabei.

0: Cliff Richard, We Don't Talk Anymore. Der Mittwochnachmittag mit Stefan Kaiser. Für knapp 2 Wochen ist Düsseldorf die Backstreet Boys Hauptstadt der Welt. Was sage ich? Des Universums.
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0: 10 Konzerte spielen die Backstreet Boys, ihre einzigen Europashows in diesem Jahr. 4 sind ja schon durch, heute Abend folgt Nummer 5, Halbzeit. Und allein am ersten Wochenende waren rund 135.000 Fans da. Also das Backstreet-Feuer, Backstreet Boys Fieber in NRW ist überhaupt nicht zu toppen.
2: Es war sehr gut, richtig gutes Konzert. Der Vibe war super, also hat echt Spaß gemacht, war top.
3: Für mich war es das erste Mal Backstreet Boys, aber war wunderschön eigentlich. Ja, der Sound hat ein bisschen zu heftig geknallt ab und zu, aber zum Schluss mit dem Feuerwerk, super Abschluss, hat Spaß gemacht.
4: Mega. Es war viel zu kurz, aber es war echt mega. Also ich fühle mich wie 16 wieder.
5: War echt schön. Man fühlt sich so zurückversetzt nochmal in seine Kindheit und es war ein richtig schöner Moment. Also war toll.
0: Morgen dürfen die Fans und die Band einmal kurz durchschnaufen. Am Freitag geht's dann weiter, aber den Jungs wird ja eh nicht langweilig. Ein leckeres Alt in der Altstadt, ne? Gestern haben sie sich zum Beispiel ins Goldene Buch der Stadt Düsseldorf eingetragen. Und nächsten Mittwoch steigt dann die 10. und letzte Show. Insgesamt wurden für die Konzertreihe der Backstreet Boys mehr als 450.000 Tickets verkauft. Damit ging alles los. Mit diesem Song hat die Karriere der Backstreet Boys gestartet. Damals.

0: Emotions und My Girl. Lust auf geniale Musik am Mittwochabend? Ja, dafür habt ihr ja uns, denn gleich ab 6 kommt Dick Brave mit seiner Rock'n'Roll-Show-Musik nur vom Allerfeinsten.
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0: Moderiert von Superstar Dick Brave, Sascha hat für euch diese Songs zum Beispiel dabei.

0: Sophie, willst du mich heiraten?
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11: Und das war's vom Mittwochnachmittag. Stefan Kaiser wünscht im Namen des gesamten Radio-Mixtape-Teams einen schönen Abend. Gleich viel Spaß mit Dick Brave und der Rock'n'Roll Show. Die News um 6.
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13: Mit Jannik Böke, schönen guten Abend. Lange wurde darüber gestritten. Am Vormittag hat die Bundesregierung dann die Reform der Pflegeversicherung auf den Weg gebracht. Damit soll das Pflegesystem stabilisiert werden, sagte Gesundheitsminister Linnemann. Meinte Albrecht aus dem News-Team, wer keine Kinder hat, soll ab Januar kommenden Jahres mehr zahlen.
14: Genau, für Kinderlose steigt der Zuschlag, also der Betrag, den sie zusätzlich zum normalen Pflegebeitrag zahlen. Insgesamt sind es bisher 4,2% des Einkommens, künftig sind es 4,5. Der allgemeine Beitragssatz soll stabil bleiben bei 3,6%. Außerdem wird die Beitragsbemessungsgrenze um 300 Euro angehoben. Das bedeutet, für Besserverdienende steigen die Beiträge. Gleichzeitig will die Regierung sparen, unter anderem sollen die Kriterien für die Pflegegrade strenger werden. Jetzt soll eine Expertenkommission Vorschläge für weitere strukturelle Änderungen erarbeiten, und zwar bis Ende Januar.
13: Und kaum ist die Reform auf den Weg gebracht, gibt es auch schon Kritik von der Opposition.
14: Die Linkspartei kritisiert zum Beispiel, dass die Zuschläge zu den Heimkosten künftig langsamer steigen sollen. Das gehe zulasten von Hunderttausenden Pflegebedürftigen, sagt Fraktionschef Pellmann. Die Grünen werfen der Regierung vor, echte Strukturreformen nur wieder in eine Kommission abzuschieben, statt selber zu handeln. Auch die Stiftung Patientenschutz äußerte sich kritisch. Vorstand Brüsch sagte der RP, es sei fraglich, ob die geplanten Maßnahmen das Defizit der Pflegeversicherung kurzfristig ausgleichen könnten. Die Koalition habe sich bei den zentralen Zukunftsfragen nicht einigen können.
13: Wir behalten das Thema für euch im Blick. Mehr Meldungen jetzt im Überblick. Volkswagen hat zahlreiche Tarifverträge zum Jahresende gekündigt, darunter auch der Manteltarifvertrag. Mit Blick auf den aktuellen Kostendruck müssten aus Sicht des Unternehmens verschiedene Regelungen in den Verträgen angepasst werden. Die Gewerkschaft IG Metall spricht dagegen von einem üblen Foul an der Belegschaft. Das Deutschlandticket wird teurer. Der Preis steigt zum neuen Jahr auf 66,80 Euro, heißt es vom Bayerischen

0: Hessischen Verkehrsministerium. Begründet wird die Preiserhöhung mit gestiegenen Personal-, Energie- und anderen Kosten. Umweltorganisationen kritisieren die Preiserhöhung scharf. Morgen soll tanken in Deutschland dank des Tankrabatts spürbar günstiger werden. Die Preise an der Zapfsäule sind aber schon heute gesunken. Zu diesem Ergebnis kommt aktuell der ADAC. Demnach sind E10 und Diesel heute Vormittag etwa 4 Cent günstiger gewesen als am Vortag. Um Mitternacht dürften die Preise dann noch einmal fallen. Dann gilt der Steuernachlass von 16,7 Cent pro Liter auf Sprit, der Tanklager und Raffinerien verlässt. Der Wirtschaftsverband Fuels und Energie erwartet, dass der Rabatt bereits ab Mitternacht im vollen Umfang weitergegeben wird. Die Gründe für den spürbaren Preisrückgang an den Zapfsäulen ließen sich nicht eindeutig benennen, heißt es vom ADAC. Eine Rolle dürfte jedoch die jüngste Entspannung an den internationalen Ölmärkten spielen.
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0: Immer mehr Wolken, aber sommerlich warm mit bis zu 27 Grad in Essen und Aachen. Im Laufe der Nacht erreichen allerdings die ersten Regenwolken NRW, die morgen für einen grauen und nassen Tag sorgen werden. Dabei wird es mit 19 bis 22 Grad deutlich kühler, aber schon am Freitag schaut die Sonne wieder vorbei. Dazu Temperaturen um die 20 Grad.
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0: Immer noch viel los auf der A1 Köln-Dortmund zwischen Vollmerstein und Hagen-Nord. 6 Kilometer Stau nach einem Unfall, das steht hier über eine Stunde. A4 Aachen-Köln zwischen dem Kreuz Köln-West und Köln-Eifeltor. 6 Kilometer Stau, eine Dreiviertelstunde plus. Und eine halbe Stunde länger dauert es, wenn ihr auf der A52 unterwegs seid. Düsseldorf-Essen zwischen Tiefenbruch und Essen-Kettwig. 5 Kilometer Stau.
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2: Hey Leute, hier ist euer bester Freund Dick Brave und ich melde mich quasi direkt von meiner Sommertour. Die ist großartig und auf diesem Weg möchte ich mich auch bei allen bedanken, die schon beim Konzert waren und alle, die noch kommen. Es ist einfach so schön und es macht so viel Spaß und ich sage ganz, ganz viel Dankeschön und bis hoffentlich ganz bald. Und der nächste Jahr geht auch wieder los, also ich freue mich schon sehr auf die nächsten Konzerten und auf euch. So, jetzt geht's aber hier gleich los mit, wo wir schon sind bei Rock'n'Roll, mit dem Soundtrack der Stars. Da bin ich wieder, Dick Brave and his Rock'n'Roll Jukebox. Und es geht gleich los mit einem Superklassiker bei the one and only Chuck Berry, Roll Over Beethoven.
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Das war Back in the USSR by the Beatles. Und die nächste geht gleich weiter. Beatles fand ich immer super. Also viele haben ja immer gesagt, du kannst dich nur entscheiden zwischen Rolling Stones oder Beatles. Und man hat ihn immer so wie Ärzten und Toten Hosen so ein Feindschaft unterstellen. Aber ich glaube, dass sie eigentlich, war das nur in den Media und sie haben sich eigentlich ganz gut verstanden. Aber das nur das eine. Wir gehen jetzt weiter mit The Ramblers und ein großartiges Rock del Mundial.

Die wunderbare Imelda May mit dem großartigen Song Johnny Gotta Boom Boom. Imelda May ist eine tolle Frau, finde ich, und eine, die der Rock'n'Roll und die Sache so noch am Leben hält und so. Und deshalb großen Respekt und danke für die schöne Musik. Und wir gehen weiter mit einem Song, der vielleicht nicht ganz typisch ist, aber wir spielen trotzdem, weil es ist mal ein kleiner Ausflug in ein kleines bisschen andere Rock'n'Roll-Welt bei Fleetwood Mac, Oh Diane. 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

Das war Shakin' Stevens mit You Drive Me Crazy. Shakin' Stevens war immer so eine Figur, fand ich, wo die Leute gesagt haben, ich kann mich noch erinnern, dass man Audaz so wie bei Beatles und Rolling Stones gegenübergestellt hat. Du kannst nur Shakin' Stevens oder Elvis Presley sein. Und dann habe ich damals gesagt, ja, okay, dann ist klar, dann bin ich Elvis Presley. Aber das ist totaler Quatsch. Shakin' Stevens in die 80s, ein toller Rock'n'Roller und ein bisschen mehr poppig, aber ich fand trotzdem super. Und You Drive Me Crazy, cooler Song. Und wir machen weiter mit einer Rock'n'Roll Band Matchbox mit Rockabilly Rebel.

0: Ja, das war The One and Only Brian Setzer Orchestra, Jump Jive and Whale. Und jetzt geht's weiter mit einem absoluten Klassiker. War nicht der Original, aber eine sehr gute Version by The One and Only Mr. Elvis Presley. Listen to Blue Suede Shoes.
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0: Ja, das war jetzt ein bisschen von uns hier. Beautiful Things bei Mr. Benson Boone. Toller Typ, großes Talent, finde ich. Und ein wunderschöner Song. Und deshalb muss ich ihn unbedingt machen. Wir gehen weiter mit einem deutschen Rock'n'Roll Legend quasi. Es ist Miss Nina Hagen und mit ihrem Song CV Glotzer. Viel Spaß.
1: Einen recht schönen guten Abend, meine Damen und Herren. Ich begrüße Sie recht herzlich zu unserem heutigen Fernsehprogramm und wünsche Ihnen einen recht guten Abend.

0: Auch hier in unserem deutschen Block quasi eine weitere Rock'n'Roll-Band, Spider Murphy Gang mit Chicoria war das. Und wir gehen jetzt mal ganz kurz in der Werbung. Bis gleich.
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Dieses Song habe ich auch immer gemocht, sehr, bei Brian Ferry, Let's Stick Together. Man könnte auch vielleicht mal überlegen, dass wir eine Version davon machen, Let's Stick Together. But alles steht auf einem Blatt Papier. Es ist schon wieder vorbei, Leute. Unglaublich, aber wahr, die Zeit vergeht immer so schnell und es macht so viel Spaß und ich hoffe, ihr habt auch so viel Spaß wie ich bei der ganzen Sache, bei den coolen alten Rock'n'Roll-Songs. Und deshalb sage ich Bye-Bye und schaltet ein, wenn es wieder heißt Soundtrack der Stars. Ja, seid dabei. Und wie gesagt, ich freue mich auf mehr live mit euch. Listen to this. The next one is Bye, weil ich schon angesprochen habe. Wenn ich spiele ein Beatles, dann spiele ich auch ein Rolling Stones. It's only rock and roll. What else? Bye.

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1: Mit Jannik Böke, schönen guten Abend. Mit nur einem Ticket überall in Deutschland Bus und Bahn fahren. Das geht seit 3 Jahren mit dem Deutschland-Ticket, das allerdings immer teurer wird. Ab Januar soll der Preis bei 66,80 Euro liegen, also fast 4 Euro mehr als aktuell. Das hat der neue Koordinierungsrat entschieden, der für die Preisgestaltung zuständig ist. Frage an Malte Albrecht, warum wird das Ticket denn schon wieder teurer?
2: Ja, das ist tatsächlich schon die 3. Preiserhöhung seit dem Start im Jahr 2023. Angefangen hat es ja mal bei 49 Euro. Grund für die erneute Preiserhöhung sind die steigenden Kosten, unter anderem für Diesel und die Angestellten der Verkehrsbetriebe. Zum ersten Mal wurde der neue Preis nicht von der Politik festgelegt, sondern nach einer speziellen Formel berechnet, die auch die steigende Inflation berücksichtigt. Dass die Ticketabonnenten künftig mehr bezahlen sollen, ist politisch gewollt. Bund und Länder hatten sich darauf geeinigt, ihren Zuschuss für das Deutschlandticket nicht zu erhöhen.
1: Die Kritik lässt allerdings nicht lange auf sich warten.
2: Umweltverbände wie der BUND sind verärgert darüber, dass die Bundesregierung auf der einen Seite einen Milliarden-Tankrabatt für Autofahrer auf den Weg bringt, auf der anderen aber Bus- und Bahnfahrer noch mehr bezahlen sollen. Kritik kommt auch von NRW-Verkehrsminister Krischer. Er verweist auf das Versprechen der Bundesregierung im Koalitionsvertrag, den Preis stabil zu halten. Mit dem neuen Verfahren soll allerdings vor allem eines erreicht werden: frühzeitig Klarheit über den Preis und die Finanzierung des Deutschlandtickets. Dadurch soll verhindert werden, dass jedes Jahr neu darüber gestritten wird.
1: Danke, Malte. Mehr Meldungen jetzt im Überblick. Das Bundeskabinett hat die Pflegereform auf den Weg gebracht, um die Pflegeversicherung zu stabilisieren. Geplant ist unter anderem ein höherer Beitragszuschlag für Kinderlose. Außerdem sollen Gutverdiener mehr bezahlen, indem die Beitragsbemessungsgrenze erhöht wird.

0: Die Opposition kritisiert die Pläne als ungerecht oder unzureichend. Der kriselnde Autobauer Volkswagen hat zahlreiche Tarifverträge zum Jahresende gekündigt und damit einen Sturm der Entrüstung auf Gewerkschafts- und Betriebsratsseite ausgelöst. Die Gewerkschaft IG Metall spricht von einem üblen Foul an der Belegschaft. Volkswagen wiederum erklärte, mit der Kündigung der Tarifverträge öffne das Unternehmen den Verhandlungsraum. Polizei, Feuerwehr und andere Einsatzkräfte in Deutschland und der EU sollen künftig mit einem moderneren Funksystem arbeiten. Das schlägt die Europäische Kommission vor. Der Grund? Die bisherigen Funksysteme der einzelnen Länder sind oft nicht miteinander verbunden. Gerade bei Einsätzen an der Grenze kann das zum Problem werden. Jana Richter mit weiteren Infos.
1: Zum Beispiel kann das Funksignal verloren gehen, wenn Einsatzkräfte von einem Land ins andere wechseln. Das kann die Zusammenarbeit bei Waldbränden, Überschwemmungen oder Vermisstensuchen erschweren. Mit dem neuen System sollen Einsatzkräfte nicht nur miteinander sprechen, sondern auch Fotos, Videos und Standorte austauschen können. Das System soll auch dann funktionieren, wenn normale Mobilfunknetze überlastet oder ausgefallen sind. Die ersten EU-Länder könnten das neue System ab 2030 nutzen. Bis 2036 soll es in der gesamten Union funktionieren. Dafür müssen die EU-Staaten und das Europäische Parlament dem Vorschlag aber noch zustimmen.
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0: Es ziehen peu à peu mehr Wolken auf. Dabei bleibt es aber mit bis zu 28 Grad in Düren und Münster heute sommerlich warm. Damit ist morgen allerdings Schluss. Dann erreichen wir nur noch 19 bis 22 Grad. Dazu bleibt es den ganzen Tag über grau und regnerisch, teils sogar mit Windböen. Am Freitag beruhigt sich das Wetter aber wieder. Dann gibt es einen Sonne-Wolken-Mix bei um die 20 Grad.
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0: Immer noch viel los auf der A1 Köln-Dortmund zwischen Gewelsberg und Hagen-Nord. 7 Kilometer Stau, 20 Minuten plus. 20 Minuten dauert es auch auf der A4 Aachen-Köln länger zwischen dem Kreuz Köln-West und Köln-Eifeltor 5 Kilometer. Und A43 Wuppertal-Recklinghausen zwischen dem Kreuz Wuppertal-Nord und Wittenheven 9 Kilometer. Da dauert es mehr als eine halbe Stunde länger.
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0: Einen schönen Mittwochabend wünscht euch das Radio Mixtape Team. 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
1: Zuerst eine Männerfantasie, dann eine Hymne für alle Frauen weltweit.
2: Girls just want to have fun. Das klingt heute so selbstverständlich nach Cyndi Lauper, dass man fast vergisst, sie selbst hat den Song gar nicht geschrieben.
3: Das Original stammt von Robert Hazard und war Ende der 70er zunächst ein Song aus männlicher Perspektive. Bei ihm wollten die Mädchen Spaß mit ihm. Ganz sicher nicht die große Hymne, die wir heute kennen.
2: Cyndi nahm 1983 gerade ihr Debüt She's So Unusual auf und war auf der Suche nach einem Hit. Hazard's Song kam ins Gespräch und man ließ Cyndi völlig freie Hand.
4: I said, okay, that's okay with the writer, and they said, yeah.
3: Sie deutete das Stück komplett um. Sie änderte die Perspektive, machte den Song frecher, selbstbewusster und viel größer. Plötzlich ging es nicht mehr darum, wie Männer auf Frauen schauen, sondern darum, was Frauen selbst wollen. Freiheit, Spaß, Eigenständigkeit und das Recht, einfach ihr eigenes Leben zu leben.
2: Und genau das war der entscheidende Unterschied. Aus einem netten Popsong wurde ein Statement. Nicht schwer und schon gar nicht belehrend, aber eben klar und unüberhörbar. Schon ihre Stimme sollte die Botschaft wie eine Trompete raushauen.
4: Sing it in a key where my voice would sound like a trumpet because you're trumpeting in an idea.
3: Deshalb ist der Song bis heute mehr als nur knallige 80er und gute Laune. Er ist gleichzeitig Party und ein kleines Manifest. Hier ist der Song, der erst durch sie zu einer Hymne wurde. Cyndi Lauper mit Girls Just Wanna Have Fun.

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0: Ich wünsche Radio Mixtape, dass viele Leute berührt sind davon, viele Leute in ihre Kindheit, ihre Erinnerung reisen können oder auch in all die Gefühle, die die Songs in ihnen auslösen und dass viele Leute hören und sehr viel Spaß dabei haben.
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0: Einen schönen Mittwochabend wünscht euch das Radio Mixtape Team. 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
1: Der Hit ist groß, die Band ist fake.
2: Frankie Goes to Hollywood.
3: I think it's garbage.
2: Yeah?
3: Total garbage.
4: Frankie Goes to Hollywood wirkt Mitte der 80er wie die gefährlichste Band des Planeten. Skandale, Sex, Zensur, Gewalt, alles da. Nur ausgerechnet auf ihrem größten Hit spielte die Band erstmal kaum mit.
5: Produzent Trevor Horn hatte Frankie nach einem TV-Auftritt entdeckt und war sofort elektrisiert. Das Problem war nur, die Energie war großartig, die Aufnahmen nicht so.
4: Trevor hatte bis kurz zuvor mit Yes gearbeitet. Die waren super Musiker und hatten schon tausende Konzerte auf dem Buckel. Frankie gerade mal 5 und die Jungs konnten kaum spielen.
6: I had a bit of a shock because, you know, I just come from working with Yes.
5: Aber er hatte sie im Affekt für sein eigenes Label ZZT verpflichtet. Also machte Horn das, was Superproduzenten eben tun. Er baute den Song im Studio praktisch neu zusammen. Mit Session-Musikern und zwar so lange, bis Relax wie ein futuristisches Popmonster klang.
4: Und schließlich kam dann noch die BBC ins Spiel. Denen war der Text und das gesamte Auftreten der Band deutlich zu obszön für das eigene Publikum. Der Song wurde verboten. Aber nur für 2 Wochen und dann landete er auf Platz 1 der britischen Charts, blieb dort für mindestens 5 Wochen stehen, wurde Song des Jahres und die BBC musste klein beigeben.
7: Well, relax, don't do it. Frankie Goes to Hollywood.
5: Relax wurde zum Monster-Hit, obwohl Frankie tatsächlich weniger eine klassische Band als vielmehr Trevor Horns brillanteste Pop-Inszenierung waren.
4: Hier sind Frankie Goes to Hollywood mit dem Song, der im Studio praktisch neu erfunden wurde. Relax, don't do it.
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1: Eine Frau, drei Welthits.
2: Es gibt Musen in der Popgeschichte und dann gibt es Patti Boyd. Sie kann von sich behaupten, dass gleich drei der größten Love-Songs aller Zeiten von ihr handeln.
3: Patti Boyd war Model und Stilikone der 60s und seit 1966 mit George Harrison verheiratet. Er schrieb mit Something einer der schönsten Beatles-Songs über sie.
2: Frank Sinatra nannte ihn später sogar den größten Love-Song aller Zeiten und das ohne auch nur einmal Ich liebe dich zu sagen.
3: Auftritt Eric Clapton. Der war mit George eng befreundet und dennoch selbst hoffnungslos in Patti verliebt. Er schreibt für sie Layla, einen Song über den Schmerz einer unerwiderten Liebe. Er spielt ihr den Song vor und sie weiß sofort, der schönste Song überhaupt und er handelt von ihr.
4: I just froze. It was the most incredibly beautiful song I'd ever heard and I knew that it was about me.
5: Layla, got me on my knees.
2: Jahre später waren Patti und Eric dann tatsächlich ein Paar. Eines Abends wollen beide zu einer Party. Sie braucht mal wieder ewig und er sitzt im Wohnzimmer und spielt Gitarre. Als sie endlich fertig ist und erwartet, dass er jetzt mit ihr schimpft, sagt er nur, hör mal.
3: Und hat ihr mal eben einen weiteren Welthit geschrieben. Ich krieg immer nur Blumen oder sowas.
2: Ja, ich arbeite dran. Patti Boyd, eine Frau, drei Jahrhundertsongs. Hier ist einer davon. Derek and the Dominoes. Das ist übrigens Eric Clapton mit Layla.
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